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2: Im Studio für den Riebe sei freundlieb.
3: Spanien ist zum zweiten Mal Fußball-Weltmeister. Mit 1:0 haben sich die Spanier gegen Argentinien durchgesetzt. Das entscheidende Tor fiel erst in der Verlängerung. Nach dem Abpfiff kannte der Jubel in Spanien keine Grenzen mehr. Bei Argentiniens Superstar Lionel Messi flossen nach der Finalniederlage Tränen. Red Bull hat offenbar den Weg für Jürgen Klopp zum Bundestrainer freigemacht. Wie der 59-Jährige am Abend bei Magenta TV bestätigt hat, gibt es eine Einigung mit seinem Arbeitgeber. Allerdings werden noch letzte Details geklärt. Klopp selbst rechnet mit der offiziellen Bekanntgabe in wenigen Tagen. Kritik an seinem eigenen Tonfall weist Kanzler Merz zurück, aber die Debattenkultur der Opposition kritisiert er wiederum heftig. Merz wirft im ZDF der Linken und auch den Grünen vor, im Bundestag die gleiche Tonlage wie die AfD anzuschlagen. Wer übernimmt bei der Union den Fraktionsvorsitz? Nach Jens Spahns Rücktritt sind mehrere Kandidaten im Gespräch. Von Kanzleramtschef Frei über Generalsekretär Linnemann und Günther Krings aus NRW bis zu Bundesinnenminister Dobrindt.
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4: Viele Wolken sind gerade vor allem im Norden und Osten unterwegs. Nach Osten zu kann es anfangs noch etwas regnen. Das lässt aber nach und zieht ab. Sonst bleibt es trocken. Dazu liegen die aktuellen Temperaturen bei 13 bis 6 Grad, an der Küste um 15 Grad. Am Tag dann im Nordosten immer mal wieder Schauer und kurze Gewitter, sonst oft sonnig oder nur wenig Wolken bei 17 bis 24 Grad. Im Süden vereinzelt bis 26 Grad.

0: musikalische Initialzündung für mich als Sängerin. Silbermond-Frontfrau Stefanie Kloß über Alanis Morissette, Ironic.
1: Das hat mich als Sängerin tatsächlich unglaublich geprägt. Ich habe mir diese Stimme als Vorbild genommen, habe das nachgemacht, habe das tatsächlich für mich als musikalischen Leitfaden genommen, ne? Bevor ich angefangen habe, mich selbst irgendwie zu finden und meine eigene Stimme irgendwie zu benutzen. Und das hat mir aber unglaublich geholfen. Ich glaube, jeder braucht am Anfang erstmal jemanden, an den er sich halten kann, ne? Wo man irgendwie einen Startpunkt findet. Und das war bei mir Alanis Morissette, das werde ich nie vergessen.
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3: Im Studio für Riebe sei freundlieb. Spanien ist Weltmeister. Die Spanier haben sich im Finale der Fußball-WM mit 1:0 gegen Argentinien nach Verlängerung durchgesetzt. Held des Abends war Ferran Torres, der das entscheidende Tor schoss. Spanien ist damit das zweite Mal überhaupt Fußballweltmeister. Jürgen Klopp wird neuer Bundestrainer. Das ist so gut wie ausgemacht. Wie der 59-Jährige am Abend bei Magenta TV erklärte, hat er sich mit seinem bisherigen Arbeitgeber Red Bull schon geeinigt. Es müssen aber noch Details geklärt werden. Das soll laut Klopp aber nur noch eine Sache von wenigen Tagen sein. Kanzler Merz sieht eine Vertrauenskrise der Demokratie. Da sieht er nicht nur die Regierung gefordert, sondern alle demokratischen Parteien. Während er Kritik an seiner Kommunikation zurückweist, wirft er der Linken und den Grünen vor, den gleichen Tonfall wie die AfD anzuschlagen. Wer übernimmt bei der Union den Fraktionsvorsitz? Nach Jens Spahns Rücktritt sind mehrere Kandidaten im Gespräch. Von Kanzleramtschef Frei über Generalsekretär Linnemann und Günther Krings aus NRW bis zu Bundesinnenminister Dobrindt.
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4: Viele Wolken sind gerade vor allem im Norden und Osten unterwegs. Nach Osten zu kann es anfangs noch etwas regnen. Das lässt aber nach und zieht ab. Sonst bleibt es trocken. Dazu liegen die aktuellen Temperaturen bei 13 bis 6 Grad, an der Küste um 15 Grad. Am Tag dann im Nordosten immer mal wieder Schauer und kurze Gewitter, sonst oft sonnig oder nur wenig Wolken bei 17 bis 24 Grad. Im Süden vereinzelt bis 26 Grad.
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2: Von Neuseeland in die ganze Welt. Sänger Pauly Fuemana schreibt How bizarre während einer Reise nach Tonga, auf der er viele skurrile Erlebnisse hat. 1995 revolutioniert der Song in Neuseeland den kompletten Musikmarkt. Im Rest der Welt dauert der Erfolg etwas. Erst Monate nach dem Release kommt der internationale Durchbruch mit Platz 1 in den USA, Australien und Kanada. Allerdings blieb es ein One-Hit-Wonder.
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3: Im Studio von Riebe sei freundlieb.
4: Spanien ist zum zweiten Mal Fußball-Weltmeister. Mit 1:0 haben sich die Spanier gegen Argentinien durchgesetzt. Das entscheidende Tor fiel erst in der Verlängerung. Nach dem Abpfiff kannte der Jubel in Spanien keine Grenzen mehr. Bei Argentiniens Superstar Lionel Messi flossen nach der Finalniederlage Tränen. Red Bull hat offenbar den Weg für Jürgen Klopp zum Bundestrainer freigemacht. Wie der 59-Jährige am Abend bei Magenta TV bestätigt hat, gibt es eine Einigung mit seinem Arbeitgeber. Allerdings werden noch letzte Details geklärt. Klopp selbst rechnet mit der offiziellen Bekanntgabe in wenigen Tagen. Nach dem Rücktritt von Jens Spahn deutet Kanzler Merz ein Stühlerücken im Kabinett an. Im ZDF sagte er, das könnte eine Gelegenheit sein, nochmal über die Aufstellung der Regierung nachzudenken. Denn unter anderem wird Kanzleramtschef Frei als neuer Unionsfraktionschef gehandelt. Die großen Modeketten dürfen ab sofort in der EU ihre unverkaufte Kleidung oder Schuhe nicht mehr einfach vernichten. Die sollen sie stattdessen zum Beispiel spenden. Das soll Müll vermeiden und die Produktion von Massen an Billigklamotten unattraktiv machen.
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5: Viele Wolken sind gerade vor allem im Norden und Osten unterwegs. Nach Osten zu kann es anfangs noch etwas regnen. Das lässt aber nach und zieht ab. Sonst bleibt es trocken. Dazu liegen die aktuellen Temperaturen bei 13 bis 6 Grad, an der Küste um 15 Grad. Am Tag dann im Nordosten immer mal wieder Schauer und kurze Gewitter, sonst oft sonnig oder nur wenig Wolken bei 17 bis 24 Grad. Im Süden vereinzelt bis 26 Grad.

0: verstanden, was ich mit diesem Song sagen wollte. DJ Bobo über Pray.
1: Ja, beim Song Pray ist der Weltverbesserer DJ Bobo ganz, ganz schwer durchgekommen. Für mich war das so eine Art Earth-Song, übersetzt auf Eurodance. Ich habe versucht, in meinen Raps sozialkritische Sachen anzusprechen. Warum ist in anderen Kulturen anderes falsch und hier richtig und umgekehrt? Ich habe versucht, in Eurodance ein bisschen meine weltverbessernde Optik reinzubringen. Am Ende muss man sagen, ich glaube, die Raps sind so schnell, dass gar keiner mitbekommen hat, was ich überhaupt erzähle, aber für mich war es wichtig.
2: Nein.

Florida by Loonies. I Got Five on It. Reingevotet von Elisa

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3: Im Studio Finn Riebe, sei freundlieb. Spanien ist Weltmeister. Die Spanier haben sich im Finale der Fußball-WM mit 1:0 gegen Argentinien nach Verlängerung durchgesetzt. Held des Abends war Ferran Torres, der das entscheidende Tor schoss. Spanien ist damit das zweite Mal überhaupt Fußball-Weltmeister. Jürgen Klopp wird neuer Bundestrainer. Das ist so gut wie ausgemacht. Wie der 59-Jährige am Abend bei Magenta TV erklärte, hat er sich mit seinem bisherigen Arbeitgeber Red Bull schon geeinigt. Es müssen aber noch Details geklärt werden. Das soll laut Klopp aber nur noch eine Sache von wenigen Tagen sein. Bei der Suche nach einem Nachfolger für Jens Spahn deutet der Kanzler einen Umbau seiner Regierungsmannschaft an. Das könnte eine Möglichkeit sein, so Merz im Zweiten, ohne etwas zu bestätigen. Ein Kandidat als neuer Unionsfraktionschef ist Kanzleramtschef Frei. Sollte Frei übernehmen, müsste der Posten im Kanzleramt neu besetzt werden. Bei einer Jubiläumsfeier am Chiemsee hat ein Mann Bayerns Ministerpräsident Söder mit einer Tomate beworfen. Sicherheitskräfte griffen sofort ein und nahmen den mutmaßlichen Angreifer fest, berichtet die Bild. Verletzt wurde Söder dabei nicht.
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4: Wolkig ist es heute Morgen und im Norden kann es auch mal einen Schauer geben. Vereinzelt sogar ein Gewitter. Im Laufe des Tages wird es sonst oft trocken und es bleibt bei Sonne und Wolken gemischt. Dazu Höchstwerte von 17 bis 24 Grad. Morgen geht's meist trocken weiter mit Sonne und ein paar Wolken, maximal bis 24 Grad.
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6: 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Einen traumhaften guten Morgen. Es ist kurz nach 5 an diesem Montag, 20.07. Schön, dass ihr dabei seid. 90s 90s Radio Rob Green. Und wir sind mittendrin im Hochsommer 2026. Wir haben die 90s 90s Summer Selection für euch. Das heißt, 4 verschiedene Radios mit verschiedenen Styles online in der App und jetzt auch im Radio. Geile Sommersong aus dem Jahr 92, Sweat in a Circle. Rob Green, guten Morgen.

TLC bei 90s Radio Waterfalls aus dem Jahr 94. Guten Morgen, wir sind deutschlandweit im Digitalradio DAB Plus, in der App, im Web und bei den Smart Speakern. Ihr schaltet uns ein, weil ihr den coolen Sound der 90er haben wollt. Und deswegen sind wir ja hier mit U96 gleich 95 Club Bizarre und ein Jahr später. Say a vida, eh? That's the way life is. 90s Rob Green Morning, Pet Shop Boys.

Geiler Song an diesem Montagmorgen. Guten Morgen, Rob Green hier raus aus dem Bett mit euch. Ich hoffe, dass ihr ein schönes Wochenende hattet und ihr einigermaßen okay geschlafen habt. Es ist ja nicht mehr so heiß nachts im Moment. Robert Miles, gleich Children und Michael Jackson aus dem Jahr 91. Hier ist Who Is It?

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1: Im Studio Anna Löwer. Spanien ist Weltmeister. Die Spanier haben sich im Finale der Fußball-WM mit 1:0 gegen Argentinien nach Verlängerung durchgesetzt. Held des Abends war Ferran Torres, der das entscheidende Tor schoss. Spanien ist damit das zweite Mal Fußball-Weltmeister. Kanzler Merz stellt in Sachen Debattenkultur die gesamte Opposition in eine Ecke. Im ZDF wirft er der Linken und auch den Grünen vor, im Bundestag zuletzt genauso wie die AfD geklungen zu haben. Kritik an seinem eigenen Tonfall weist er dagegen zurück. In der CDU laufen die Beratungen über die Nachfolge von Jens Spahn als Fraktionschef. Neben dem Präsidium tagt heute auch der geschäftsführende Vorstand der Unionsfraktion. Als Favorit für die Nachfolge von Spahn gilt Kanzleramtschef Frei. Dazu müsste Kanzler Merz aber sein Kabinett umbauen. Er wird der 7. Regierungschef in 10 Jahren. In Großbritannien wird König Charles Andy Burnham heute aller Voraussicht nach zum neuen Premier ernennen. Er steht für das gemäßigt linke Lager in der Labour-Partei und will die Rechtspopulisten zurückdrängen.
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2: Wolkig ist es heute Morgen und im Norden kann es auch mal einen Schauer geben. Vereinzelt sogar ein Gewitter. Im Laufe des Tages wird es sonst oft trocken und es bleibt bei Sonne und Wolken gemischt. Dazu Höchstwerte von 17 bis 24 Grad. Morgen geht's meist trocken weiter mit Sonne und ein paar Wolken, maximal bis 24 Grad.
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3: 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Es ist kurz nach 5:30. Guten Morgen, Deutschland. Deutschlandweit im Digitalradio DAB+, in der App, im Web und bei den Smart Speakern. Ein bisschen müde heute Morgen bin ich tatsächlich. Deine King Shy Guy und Sleepin' Satellite zurück ins Jahr 92. Hier ist Tasman Archer.

Raid in Duisburg endet mit Dramatik. 21 Raver starben tragisch in der Panik. Was einst in den 90ern fröhlich begann, Ende 2010. Wir erinnern daran. Woodstock.

0: 91. Ronan Keaton von Boyzone macht alleine weiter am Mikrofon. When You Say Nothing At All heißt der Song in einer Coverversion neu aufgenommen.
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Enrique Iglesias mit Bailamos aus dem Jahr 99, 90s Radio, Rob Green Morning, guten Morgen Deutschland, Salt and Pepper, ganz am Anfang des Jahrzehnts, Let's Talk About Sex nach Gala, 96, geiler Song, Freed From Desire.

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3: Im Studio Anna Löwer. Spanien ist Weltmeister. Die Spanier haben sich im Finale der Fußball-WM mit 1:0 gegen Argentinien nach Verlängerung durchgesetzt. Held des Abends war Ferran Torres, der das entscheidende Tor schoss. Spanien ist damit das zweite Mal Fußball-Weltmeister. Kanzler Merz stellt in Sachen Debattenkultur die gesamte Opposition in eine Ecke. Im ZDF wirft er der Linken und auch den Grünen vor, im Bundestag zuletzt genauso wie die AfD geklungen zu haben. Kritik an seinem eigenen Tonfall weist er dagegen zurück. In der CDU laufen die Beratungen über die Nachfolge von Jens Spahn als Fraktionschef. Neben dem Präsidium tagt heute auch der geschäftsführende Vorstand der Unionsfraktion. Als Favorit für die Nachfolge von Spahn gilt Kanzleramtschef Frei. Dazu müsste Kanzler Merz aber sein Kabinett umbauen. Er wird der 7. Regierungschef in 10 Jahren. In Großbritannien wird König Charles Andy Burnham heute aller Voraussicht nach zum neuen Premier ernennen. Er steht für das gemäßigt linke Lager in der Labour-Partei und will die Rechtspopulisten zurückdrängen.
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4: Wolkig ist es heute Morgen und im Norden kann es auch mal einen Schauer geben. Vereinzelt sogar ein Gewitter. Im Laufe des Tages wird es sonst oft trocken und es bleibt bei Sonne und Wolken gemischt. Dazu Höchstwerte von 17 bis 24 Grad. Morgen geht's meist trocken weiter mit Sonne und ein paar Wolken, maximal bis 24 Grad.
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5: Es ist kurz nach 6 an diesem Montag, den 20.07. Guten Morgen, Deutschland. Schön, dass ihr dabei seid. Rob Green mit der Morning Show. Gleich mit Robs Mix-Up, das Spiel mit der KI. Ihr kennt euch inzwischen aus. Wir kriegen zurück von der KI veränderte 90s Songs. Und das ist das Spiel. Ihr sagt mir, um welchen Song es sich handelt und gewinnt die 90s Summer Caps. Wir spielen nach Urban Cookie Collective, Feels Like Heaven und Bryan Adams, Mel C.

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1: Wieder?
2: Kerstin, Rob Green von 90s, 90s Radio.
1: Hallo.
2: Und du hast Bock mit uns zu spielen?
1: Ja, wir probieren es mal.
2: Ja, ne? Das heißt, du weißt, wie das Spiel funktioniert, oder?
1: Ja,
2: so halbwegs. Die olle KI, die verändert bekannte Songs, die du aus dem Radio kennst. Und ich spiele dir jetzt einen Schnipsel vor. Ist ein bisschen schwierig am Telefon im Vergleich zum Radio wegen der Qualität. Aber ich helfe ja gern. Und ich will von dir wissen, liebe Kerstin aus Dölau, entweder wie der Song heißt oder von wem der ist.
1: Okay, ich gebe mein Bestes.
2: Und 90s Summer Caps gibt's zu gewinnen.
1: Jawohl.
2: Du hast das wahrscheinlich im Radio ein paar Mal gehört. Was hast du denn gedacht, als die anderen in der Leitung waren?
1: Da habe ich komischerweise immer alles erkannt.
2: Okay, und wahrscheinlich innen drin gedacht, oh Gott, das, wie dumm bist du dann? Das hätte man wissen müssen, so nach dem Motto.
1: Ja, so ungefähr, aber meistens so.
2: Ja, und jetzt, wenn du falsch liegst, dann denken das auch alle über dich.
1: Ach, dann sollen sie alle denken.
2: Ja, wir werden aber nicht falsch liegen, weil du kommst da drauf, bin ich mir sicher.
1: Okay.
2: Los geht's, hier ist dein Song, entweder von wem oder wie der Song heißt.
1: Okay.

0: du hast ein bisschen mitgesummt.
1: Ja, ich habe mitgesummt, aber oh Gott. Oh Gott, mir liegt zwei auf der Zunge.
0: Ja, das ist der Song.
1: We love it like this.
0: Ja, genau.
1: Hier kommt der Rapsepper.
0: Ja!
1: Ja, cool.
0: Kerstin Scheder aus Döhlau, du gewinnst bei 90s 90s Radio, beim Rob Green Morning, beim Rob's Mix-Up die 90s 90s Summer Caps, beziehungsweise ein Summer Cap.
1: Cool, ich freue mich.
0: Ich höre das und du freust dich noch mehr, jetzt, dass du angeben kannst und sagen kannst, oh, das war doch einfach.
1: Easy.
0: Ne? Vielen lieben Dank, dass du mitgemacht hast, Kerstin.
1: Ja, ich habe zu danken.
0: Ne, bis bald und ja, schönen Tag wünsche ich dir.
1: Gleichfalls.
0: Bis dann.
1: Bis dann.
0: Tschüss.
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0: Red Hot Chili Peppers mit Under the Bridge, ganz am Anfang des Jahrzehnts 1991. 90s Radio, paar Sommervibes heute Morgen und wir springen vom Anfang des Jahrzehnts ans Ende 1999. We're going to Ibiza, Venga Boys, 90s Radio.
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Angebotet von Jenny aus Dortmund über 90s Instagram.

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2: Im Studio Anna Löwer. Spanien ist zum zweiten Mal Fußball-Weltmeister. Mit 1:0 haben sich die Spanier gegen Argentinien durchgesetzt. Das entscheidende Tor fiel erst in der Verlängerung. Nach dem Abpfiff kannte der Jubel in Spanien keine Grenzen mehr. Bei Argentiniens Superstar Lionel Messi flossen nach der Finalniederlage Tränen. Kritik an seinem eigenen Tonfall weist Kanzler Merz zurück. Aber die Debattenkultur der Opposition kritisiert er wiederum heftig. Merz wirft im ZDF der Linken und auch den Grünen vor, im Bundestag die gleiche Tonlage wie die AfD anzuschlagen. Bei einer Jubiläumsfeier am Chiemsee hat ein Mann Bayerns Ministerpräsident Söder mit einer Tomate beworfen.

0: Sicherheitskräfte griffen sofort ein und nahmen den mutmaßlichen Angreifer fest, berichtet die Bild. Verletzt wurde Söder dabei nicht. Red Bull hat offenbar den Weg für Jürgen Klopp zum Bundestrainer freigemacht. Wie der 59-Jährige am Abend bei Magenta TV bestätigt hat, gibt es eine Einigung mit seinem Arbeitgeber. Allerdings werden noch letzte Details geklärt. Klopp selbst rechnet mit der offiziellen Bekanntgabe in wenigen Tagen.
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2: Wolkig ist es heute Morgen und im Norden kann es auch mal einen Schauer geben. Vereinzelt sogar ein Gewitter. Im Laufe des Tages wird es sonst oft trocken und es bleibt bei Sonne und Wolken gemischt. Dazu Höchstwerte von 17 bis 24 Grad. Morgen geht's meist trocken weiter mit Sonne und ein paar Wolken, maximal bis 24 Grad.
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4: Kurz nach halb sieben, Montag, guten Morgen. Rob Green mit der Morning Show. Gleich die Timeline. Wir schauen mal, was an diesem 20. Juli in den 90ern los war. Bis dahin Christina Aguilera, Genie in a Bottle und Oasis mit Wonderwall.

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1: Yes, guten Morgen. Und heute denken wir an eine Legende des 90s Rocks. Chris Cornell wird am heutigen 20. Juli im Jahr 64 in Seattle, Washington geboren. Seine größten Erfolge feiert er als Sänger, Songwriter und Gitarrist von richtig Soundgarden, aber auch mit Solo-Songs wie zum Beispiel You Know My Name, dem Titelsong vom James-Bond-Film Casino Royale, feiert Chris große Erfolge. Heute würde Chris Cornell seinen Geburtstag feiern, er stirbt allerdings im Mai 2017 mit 52 Jahren durch Selbstmord. Wir denken an diesen großartigen Musiker. Und noch etwas ein bisschen optimistischeres, die Nummer 1 in England heute im Jahr 98 kommt von Jamiroquai, und heißt Deeper Underground. Und das war der 20.07. in den 90ern. 90s.
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Julia mit Torn bei 90s Radio aus dem Jahr 97. Rob Green, guten Morgen mit Master Boy, gleich The Land of Dreaming. Wir haben Edwyn Collins, A Girl Like You und All I Wanna Do jetzt in der Show. Hier ist Cheryl.

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4: Im Studio Anna Löwer. Spanien ist zum zweiten Mal Fußball-Weltmeister. Mit 1:0 haben sich die Spanier gegen Argentinien durchgesetzt. Das entscheidende Tor fiel erst in der Verlängerung. Nach dem Abpfiff kannte der Jubel in Spanien keine Grenzen mehr. Bei Argentiniens Superstar Lionel Messi flossen nach der Finalniederlage Tränen. Nach dem Rücktritt von Jens Spahn beraten CDU und CSU heute, wer neuer Fraktionschef wird. Als mögliche Nachfolger gelten Kanzleramtschef Thorsten Frey und CDU-Generalsekretär Carsten Lindemann. Kanzler Merz schließt in dem Zusammenhang auch Änderungen in seinem Kabinett nicht aus. Kritik an seinem eigenen Tonfall weist Kanzler Merz zurück. Aber die Debattenkultur der Opposition kritisiert er wiederum heftig. Merz wirft im ZDF, der Linken und auch den Grünen vor, im Bundestag die gleiche Tonlage wie die AfD anzuschlagen. E-Autos sind in Deutschland deutlich günstiger geworden. Zwischen 2020 und 2025 sind die Preise im Schnitt um 18% runtergegangen. Das zeigt eine Auswertung des Fraunhofer-Institutes. Gleichzeitig hat sich die Zahl der Elektromodelle, die es auf dem Markt gibt, mehr als vervierfacht.
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5: Im Norden hängen heute Morgen viele Wolken, dazu kann es vereinzelt mal schauern. Und im Nordosten sind Schauer und auch mal ein Gewitter wahrscheinlicher. Sonst setzt sich im Laufe des Tages oft die Sonne durch und es bleibt trocken mit Höchstwerten zwischen 17 und 24 Grad, ganz vereinzelt auch bis 26 Grad. Morgen dann meist Sonne und Wolken, überwiegend trocken, an den Alpen ab und zu ein Schauer, dazu maximal 27 Grad.
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6: 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Kurz nach sieben an diesem Montagmorgen. Guten Morgen, Deutschland. Schön, dass ihr dabei seid. Rob Green mit der Morning Show. Und wir sind mittendrin in der 90s, 90s Summer Selection für das Jahr 2026. Wir haben die coolen 90-Letten. Das sind Badelatschen im coolen neuen 90s, 90s Summer Design. Die bekommt ihr online, 90s90s.de. Mal gucken, wer die gleich gewinnt bei uns. Aber erstmal ein Song aus der 90s, 90s Summer Selection. Sehr geiler Song. Livin' La Vida Loca, hier ist Ricky Martin.

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1: Vanessa Gentz, Rob Green von 90s Radio.
2: Hallo.
1: Aus Lüdinghausen.
2: Ja, richtig.
1: Wo ist das?
2: Das ist in der Nähe von Münster, so westlich 30 Kilometer von Münster.
1: Okay, dann weiß ich jetzt Bescheid.
2: Ja,
1: warst du schon im Urlaub, Vanessa?
2: Nein, noch nicht, aber ich habe jetzt 3 Wochen Urlaub und da ist bestimmt was drin, vielleicht in den Niederlanden auf so einem Campingplatz oder eine Runde schwimmen gehen.
1: Aber dafür brauchst du Badelatschen.
2: Ja, genau.
1: Ja, sehr schön, dann wären wir beim Thema. Deswegen rufe ich dich an und deswegen hast du dich angemeldet, Vanessa, auf 90s90s.de.
2: Richtig, ja.
1: Hast du unsere Sommerradios ausprobiert?
2: Ja, das sind richtig coole Hits dabei und die lassen sich bestimmt mit den coolen Badelatschen gut hören.
1: Ja, andere. Da sorge ich dafür, dass du die bekommst, Vanessa. Ich kann ja nicht, dass du 3 Wochen Urlaub hast und keine Badelatschen hast. Deswegen schenke ich dir die 90-Letten in der neuen Design.
2: Ja, cool, danke.
1: Bitte, bitte, bitte. Dann ab mit dir in den Urlaub, Vanessa.
2: Ja, danke schön.
1: Genießt es und vielen lieben Dank, dass du 90s hörst und bis bald.
2: Ja, danke. Ja, macht richtig coole Musik.
1: Vielen lieben Dank. Ich freue mich, dass du dich freust.
2: Ja, danke.
1: Bis dann.
2: Ja, tschüss.
1: Tschüss, ciao. 90s Summer Selection.

Snow. Was für ein geiler Song, oder? In Former 92 bei 90s 90s. Und ein Jahr später 93 was ganz anderes. Intermission.

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1: Im Studio Anna Löwer. Spanien ist neuer Fußballweltmeister. Im Finale hat sich der Europameister mit 1:0 nach Verlängerung gegen Argentinien durchgesetzt. Messi und Co. haben damit die Titelverteidigung verpasst. Für Aufsehen sorgte auch die XXL-Halbzeitshow mit Superstars wie Madonna, Shakira und Justin Bieber. Nach dem Rücktritt von Jens Spahn beraten CDU und CSU heute, wer neuer Fraktionschef wird. Als mögliche Nachfolger gelten Kanzleramtschef Thorsten Frey und CDU-Generalsekretär Carsten Lindemann. Kanzler Merz schließt in dem Zusammenhang auch Änderungen in seinem Kabinett nicht aus. Red Bull hat offenbar den Weg für Jürgen Klopp zum Bundestrainer freigemacht. Wie der 59-Jährige am Abend bei Magenta TV bestätigt hat, gibt es eine Einigung mit seinem Arbeitgeber. Allerdings werden noch letzte Details geklärt. Klopp selbst rechnet mit der offiziellen Bekanntgabe in wenigen Tagen.
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2: Im Norden hängen heute Morgen viele Wolken, dazu kann es vereinzelt mal schauern. Und im Nordosten sind Schauer und auch mal ein Gewitter wahrscheinlicher. Sonst setzt sich im Laufe des Tages oft die Sonne durch und es bleibt trocken mit Höchstwerten zwischen 17 und 24 Grad, ganz vereinzelt auch bis 26 Grad. Morgen dann meist Sonne und Wolken, überwiegend trocken, an den Alpen ab und zu ein Schauer, dazu maximal 27 Grad.

Guten Morgen an diesem Montag. Rob Green, Heid zusammen mit Khaled, Aisha und Fornon Blondes. Das war ein absoluter Riesenhit 92. Jeder hat den Song damals gehört. Hier ist, und es ist nicht der Messenger-Dienst, WhatsApp.

0: Khaled, Aisha, 90s, 90s, Rob Green. Morning, good morning, und hier ist BLD.
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Duisburg endet mit Dramatik. 21 Raver starben tragisch in der Panik. Was einst in den 90ern fröhlich begann, Ende 2010. Wir erinnern daran.

0: 96. Ronan Keaton von Boyzone macht alleine weiter am Mikrofon. When You Say Nothing At All heißt der Song in einer Coverversion neu aufgenommen.
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Orchestra Maneuvers in the Dark. Ich glaube, ich habe schon mal erzählt in der Show, ich habe die mal als Vorband gesehen von Simple Minds damals. Sehr geil live, muss ich sagen. Sailing on the Seven Seas und jetzt Stardust.

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5: Im Studio Anna Löwer. Spanien ist neuer Fußballweltmeister. Im Finale hat sich der Europameister mit 1:0 nach Verlängerung gegen Argentinien durchgesetzt. Messi und Co. haben damit die Titelverteidigung verpasst. Für Aufsehen sorgte auch die XXL-Halbzeitshow mit Superstars wie Madonna, Shakira und Justin Bieber. In der CDU laufen die Beratungen über die Nachfolge von Jens Spahn als Fraktionschef. Neben dem Präsidium tagt heute auch der geschäftsführende Vorstand der Unionsfraktion. Als Favorit für die Nachfolge von Spahn gilt Kanzleramtschef Frei. Dazu müsste Kanzler Merz aber sein Kabinett umbauen. Kritik an seinem eigenen Tonfall weist Kanzler Merz zurück. Aber die Debattenkultur der Opposition kritisiert er wiederum heftig. Merz wirft im ZDF, der Linken und auch den Grünen vor, im Bundestag die gleiche Tonlage wie die AfD anzuschlagen. Großbritannien kriegt heute wohl den nächsten Premier, den 7. in 10 Jahren. König Charles will den neuen Labour-Chef Andy Burnham zum Regierungschef ernennen. Burnham ist ein Brexit-Gegner und will die britische Wirtschaft gerade in den ländlichen Regionen wieder in Schwung bringen.
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6: Im Norden hängen heute Morgen viele Wolken, dazu kann es vereinzelt mal schauern. Und im Nordosten sind Schauer und auch mal ein Gewitter wahrscheinlicher. Sonst setzt sich im Laufe des Tages oft die Sonne durch und es bleibt trocken mit Höchstwerten zwischen 17 und 24 Grad, ganz vereinzelt auch bis 26 Grad. Morgen dann meist Sonne und Wolken, überwiegend trocken, an den Alpen ab und zu ein Schauer, dazu maximal 27 Grad.
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8: Kurz nach 8 an diesem Montag. Guten Morgen zusammen. 90s Radio. Und heute ist Montag, das heißt, wir spielen Rob's Mix-Up. Das Spiel mit der KI. Ihr kennt euch aus inzwischen. Es geht um Songs, die ich zuerst an die KI schicke. Sie verändert diese Songs, mischt sie neu ab. Deswegen Rob's Mix-Up. Und schickt uns dubiose Versionen. Manchmal schwer zu erraten, manchmal leicht. Je nachdem. Wir gucken mal, ob Kerstin, mit der spielen wir gleich draufkommt, was es ist zu gewinnen. Die 90s Summer Caps. Wir spielen nach No Doubt und Mr. President.

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1: Wieder?
2: Kerstin, Rob Green von 90s 90s Radio.
1: Hallo.
2: Und du hast Bock mit uns zu spielen?
1: Ja, wir probieren es mal.
2: Ja, ne? Das heißt, du weißt, wie das Spiel funktioniert, oder?
1: Ja,
2: so halbwegs. Die olle KI, die verändert bekannte Songs, die du aus dem Radio kennst. Und ich spiele dir jetzt einen Schnipsel vor. Ist ein bisschen schwierig am Telefon im Vergleich zum Radio wegen der Qualität. Aber ich helfe ja gern. Und ich will von dir wissen, liebe Kerstin aus Döhlau, entweder wie der Song heißt oder von wem der ist.
1: Okay,
2: ich gebe
1: mein Bestes.
2: Und 90s, 90s Summer Caps gibt's zu gewinnen.
1: Jawohl.
2: Du hast das wahrscheinlich im Radio ein paar Mal gehört. Was hast du denn gedacht, als die anderen in der Leitung waren?
1: Da habe ich komischerweise immer alles erkannt.
2: Okay, und wahrscheinlich innen drin gedacht, oh Gott, das, wie dumm bist du dann? Das hätte man wissen müssen, so nach dem Motto.
1: Ja, so ungefähr, aber meistens so.
2: Ja, und jetzt, wenn du falsch liegst, dann denken das auch alle über dich.
1: Ach, dann sollen sie alle denken.
2: Ja, wir werden aber nicht falsch liegen, weil du kommst da drauf, bin ich mir sicher.
1: Okay.
2: Los geht's, hier ist dein Song, entweder von wem oder wie der Song heißt.
1: Okay.

0: du hast ein bisschen mitgesummt.
1: Ja, ich habe mitgesummt, aber oh Gott. Oh Gott, mir liegt zwei auf der Zunge.
0: Ja, das ist der Song.
1: We love it like this.
0: Ja, genau.
1: Hier kommt der Hapsepper.
0: Ja!
1: Ja, cool.
0: Kerstin Scheder aus Döhlau, du gewinnst bei 90s 90s Radio, beim Rob Green Morning, beim Rob's Mix-Up die 90s 90s Summer Caps, beziehungsweise ein Summer Cap.
1: Cool, ich freue mich.
0: Ich höre das und du freust dich noch mehr, jetzt, dass du angeben kannst und sagen kannst, oh, das war doch einfach.
1: Easy.
0: Ne? Vielen lieben Dank, dass du mitgemacht hast, Kerstin.
1: Ja, ich habe zu danken.
0: Ne, bis bald und ja, schönen Tag wünsche ich dir.
1: Gleichfalls.
0: Bis dann.
1: Bis dann.
0: Tschüss.
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2: Im Studio Anna Löwer. Spanien ist Weltmeister. Die Spanier haben sich im Finale der Fußball-WM mit 1:0 gegen Argentinien nach Verlängerung durchgesetzt. Held des Abends war Ferran Torres, der das entscheidende Tor schoss. Spanien ist damit das zweite Mal Fußball-Weltmeister. Dass Jürgen Klopp neuer Bundestrainer wird, ist so gut wie sicher. Er hat sich mit seinem aktuellen Arbeitgeber Red Bull, wo er noch bis 2029 unter Vertrag steht, geeinigt. Klopp sagte bei Magenta, dass in den nächsten Tagen nur noch ein paar Details geklärt werden müssen. Nach dem Rücktritt von Jens Spahn beraten CDU und CSU heute, wer neuer Fraktionschef wird. Als mögliche Nachfolger gelten Kanzleramtschef Thorsten Frey und CDU-Generalsekretär Carsten Lindemann. Kanzler Merz schließt in dem Zusammenhang auch Änderungen in seinem Kabinett nicht aus. Bei einer Jubiläumsfeier am Chiemsee hat ein Mann Bayerns Ministerpräsident Söder mit einer Tomate beworfen. Sicherheitskräfte griffen sofort ein und nahmen den mutmaßlichen Angreifer fest, berichtet die Bild. Verletzt wurde Söder dabei nicht.
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3: Im Norden hängen heute Morgen viele Wolken, dazu kann es vereinzelt mal schauern. Und im Nordosten sind Schauer und auch mal ein Gewitter wahrscheinlicher. Sonst setzt sich im Laufe des Tages oft die Sonne durch und es bleibt trocken mit Höchstwerten zwischen 17 und 24 Grad, ganz vereinzelt auch bis 26 Grad. Morgen dann meist Sonne und Wolken, überwiegend trocken, an den Alpen ab und zu ein Schauer, dazu maximal 27 Grad.
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4: Es ist kurz nach 8:30 an diesem Montag. Guten Morgen Deutschland. Gleich die Timeline. Wir schauen mal, was an diesem 20.07. in den 90ern los war. Bis dahin Christina Aguilera, What a Girl Wants und Stack a Bow.

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1: Guten Morgen zusammen, Rob Green hier. Und heute denken wir an eine Legende des 90s Rocks, Chris Cornell. Er wird am heutigen 20. Juli im Jahr 64 in Seattle, Washington geboren. Seine größten Erfolge feiert er als Sänger, Songwriter und Gitarrist von, richtig, Soundgarden. Kennen wir alle spätestens seit Black Hole Sun. Aber auch mit Solo-Songs wie zum Beispiel You Know My Name, dem Titelsong von James Bond-Film A Casino Royale, feiert Chris große Erfolge. Heute würde Chris Cornell seinen Geburtstag feiern. Er stirbt allerdings im Mai 2017 mit 52 Jahren durch Selbstmord. Wir denken an diesen großartigen Musiker. Und noch etwas ein bisschen optimistischeres, sagen wir so, die Nummer 1 in England heute im Jahr 98, das ist Jamiroquai mit Deeper Underground, und das war der 20.07. in den 90ern. 90s.
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Robbie Williams schreit uns an heute Morgen mit Let Me Entertain You aus dem Jahr 97. Guten Morgen, 90s Rob Green Morning, der Montag. Wir springen ins Jahr 99 mit Gigi D'Agostino.

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2: Im Studio Anna Löwer. Spanien ist Weltmeister. Die Spanier haben sich im Finale der Fußball-WM mit 1:0 gegen Argentinien nach Verlängerung durchgesetzt. Held des Abends war Ferran Torres, der das entscheidende Tor schoss. Spanien ist damit das zweite Mal Fußball-Weltmeister. Nach dem Rücktritt von Jens Spahn beraten CDU und CSU heute, wer neuer Fraktionschef wird. Als mögliche Nachfolger gelten Kanzleramtschef Thorsten Frey und CDU-Generalsekretär Carsten Lindemann. Kanzler Merz schließt in dem Zusammenhang auch Änderungen in seinem Kabinett nicht aus. Bei einer Jubiläumsfeier am Chiemsee hat ein Mann Bayerns Ministerpräsident Söder mit einer Tomate beworfen. Sicherheitskräfte griffen sofort ein und nahmen den mutmaßlichen Angreifer fest, berichtet die Bild. Verletzt wurde Söder dabei nicht. Er wird der 7. Regierungschef in 10 Jahren. In Großbritannien wird König Charles Andy Burnham heute aller Voraussicht nach zum neuen Premier ernennen. Er steht für das gemäßigt linke Lager in der Labour-Partei und will die Rechtspopulisten zurückdrängen.
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3: Sonne und Wolken sind heute Vormittag dabei und Richtung Nordosten kann es auch mal einen Schauer geben, ganz kurz sogar mit Gewitter. Im Laufe des Tages wird es in vielen Ecken richtig freundlich und bleibt oft trocken. An der Küste meist sonnig, dazu Höchstwerte zwischen 17 und 26 Grad. Morgen geht es dann mit mehr Wolken weiter, ab und zu ein Schauer, maximal bis 24 Grad.
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4: Es ist kurz nach 9 an diesem Montag. 90s at work. Guten Morgen, Deutschland. Rob Green hier mittendrin in der 90s Summer Selection für den Sommer 2026. Zu gewinnen gibt es bei uns online 90s.de die neuen Badelatschen, die 90-Letten im coolen neuen Summer Design. Also macht einfach mal mit. Mal gucken, wer gleich gewinnt bei mir. Bis dahin erstmal Dr. Alban, Sing Hallelujah und ein Song aus der 90s Summer Selection, The Bacardi Feeling, Summer Dreaming. Hier ist Kate Yanai.

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1: Vanessa.
2: Vanessa Gentz, Rob Green von 90s Radio.
1: Hallo.
2: Aus Lüdinghausen.
1: Ja, richtig.
2: Wo ist das?
1: Das ist in der Nähe von Münster, so westlich 30 Kilometer von Münster.
2: Okay, dann weiß ich jetzt Bescheid.
1: Ja,
2: warst du schon im Urlaub, Vanessa?
1: Nein, noch nicht, aber ich habe jetzt 3 Wochen Urlaub und da ist bestimmt was drin, vielleicht in den Niederlanden auf so einem Campingplatz oder eine Runde schwimmen gehen.
2: Aber dafür brauchst du Badelatschen.
1: Ja, genau.
2: Ja, sehr schön, dann wären wir beim Thema. Deswegen rufe ich dich an und deswegen hast du dich angemeldet, Vanessa, auf 90s90s.de.
1: Richtig, ja.
2: Hast du unsere Sommerradios ausprobiert?
1: Ja, das sind richtig coole Hits dabei und ja, die lassen sich bestimmt mit den coolen Badelatschen gut hören.
2: Ja, andere. Da sorge ich dafür, dass du die bekommst, Vanessa. Ich kann ja nicht, dass du 3 Wochen Urlaub hast und keine Badelatschen hast. Deswegen schenke ich dir die 90-Letten in der neuen Design.
1: Ja, cool, danke.
2: Bitte, bitte, bitte. Dann ab mit dir in den Urlaub, Vanessa.
1: Ja, danke schön.
2: Genießt es und vielen lieben Dank, dass du 90s hörst und bis bald.
1: Ja, danke. Ja, ihr macht richtig coole Musik.
2: Vielen lieben Dank. Ich freue mich, dass du dich freust.
1: Ja, danke.
2: Bis dann.
1: Ja, tschüss.
2: Tschüss, ciao. 90s Summer Selection.

ein sehr weirder, aber irgendwie geiler Song, oder? Sin with Sebastian, Shut Up and Sleep with Me. Guten Morgen an diesem Montag. 90s at Work. Rob Green mit Michelle jetzt. Andrew Donald in der Show.

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4: Im Studio Anna Löwer. Nach dem Rücktritt von Jens Spahn beraten CDU und CSU heute, wer neuer Fraktionschef wird. Als mögliche Nachfolger gelten Kanzleramtschef Thorsten Frey und CDU-Generalsekretär Carsten Lindemann. Kanzler Merz schließt in dem Zusammenhang auch Änderungen in seinem Kabinett nicht aus. Riesiger Jubel in Spanien. Nach dem zweiten Weltmeistertitel werden die Fußballhelden heute in Madrid empfangen. Bis zu 1 Million Fans werden erwartet. Trauer dagegen in Argentinien. Das womöglich letzte WM-Spiel von Superstar Messi endete in Tränen. In den spanischen Jubeln mischt sich aber auch Trauer. Bei einer WM-Party im Westen Spaniens ist ein 13-Jähriger ums Leben gekommen. Laut Medienberichten starb der Teenager, als ein Brunnen einstürzte, auf den mehrere Fans geklettert waren. Großbritannien kriegt heute wohl den nächsten Premier, den siebten in 10 Jahren. König Charles will den neuen Labour-Chef Andy Burnham zum Regierungschef ernennen. Burnham ist ein Brexit-Gegner und will die britische Wirtschaft gerade in den ländlichen Regionen wieder in Schwung bringen.
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5: Sonne und Wolken sind heute Vormittag dabei und Richtung Nordosten kann es auch mal einen Schauer geben, ganz kurz sogar mit Gewitter. Im Laufe des Tages wird es in vielen Ecken richtig freundlich und bleibt oft trocken. An der Küste meist sonnig, dazu Höchstwerte zwischen 17 und 26 Grad. Morgen geht es dann mit mehr Wolken weiter, ab und zu ein Schauer, maximal bis 24 Grad.
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6: Kurz nach 9:30, 90s, 90s at work an diesem Montag. Hi, guten Morgen. Rob Green hier mit Anne Lee, was zum Mitsingen two times und Return to Innocence, ein Riesenerfolg damals 93, Enigma.

0: 93. Ron und Keaton von Boyzone. Yeah. Macht alleine weiter am Mikrofon. When You Say Nothing At All heißt der Song in einer Coverversion neu aufgenommen.
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GMB. Santana, The Product, GMB, Maria, das war's von mir, Rob Green, an diesem Montag. Morgen ist Dienstag, das heißt, ab 5 stehen wir gemeinsam auf mit dem coolen Sound der 90er. Gleich Marie bei der Arbeit und aus dem Jahr 96, The Magic Carpet Ride, The Mighty Dubcats.

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3: Im Studio Anna Löwer. Nach dem Rücktritt von Jens Spahn beraten CDU und CSU heute, wer neuer Fraktionschef wird. Als mögliche Nachfolger gelten Kanzleramtschef Thorsten Frey und CDU-Generalsekretär Carsten Lindemann. Kanzler Merz schließt in dem Zusammenhang auch Änderungen in seinem Kabinett nicht aus. Riesiger Jubel in Spanien. Nach dem zweiten Weltmeistertitel werden die Fußballhelden heute in Madrid empfangen. Bis zu 1 Million Fans werden erwartet. Trauer dagegen in Argentinien. Das womöglich letzte WM-Spiel von Superstar Messi endete in Tränen. In den spanischen Jubel mischt sich aber auch Trauer. Bei einer WM-Party im Westen Spaniens ist ein 13-Jähriger ums Leben gekommen. Laut Medienberichten starb der Teenager, als ein Brunnen einstürzte, auf den mehrere Fans geklettert waren. E-Autos sind in Deutschland deutlich günstiger geworden. Zwischen 2020 und 2025 sind die Preise im Schnitt um 18% runtergegangen. Das zeigt eine Auswertung des Fraunhofer-Institutes. Gleichzeitig hat sich die Zahl der Elektromodelle, die es auf dem Markt gibt, mehr als vervierfacht.
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4: Sonne und Wolken sind heute Vormittag dabei und Richtung Nordosten kann es auch mal einen Schauer geben, ganz kurz sogar mit Gewitter. Im Laufe des Tages wird es in vielen Ecken richtig freundlich und bleibt oft trocken. An der Küste meist sonnig, dazu Höchstwerte zwischen 17 und 26 Grad. Morgen geht es dann mit mehr Wolken weiter, ab und zu ein Schauer, maximal bis 24 Grad.
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6: 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Kurz nach 10 an diesem Montag. Hallo ihr Lieben, schön, dass ihr mit am Start seid. Wir gehen mal rein mit den Beckys gleich. I want it that way. Vorher noch die Fugees und los geht's mit W. Please don't go.

0: Weltstars mit Anfangssupport aus der Schweiz. DJ Bobo über die Backstreet Boys. I want it that way.
1: Want It That Way von den Backstreet Boys ist für mich ein ganz wichtiger Titel, denn die Jungs waren 1996 bei mir im Vorprogramm auf meiner ersten größeren Hallentour und haben sich sozusagen die Sporen auf der Bühne abverdient bei meinem Publikum. Das war sehr spannend zu sehen, wie die jeden Tag besser wurden und am Ende der Tour waren sie da, die Backstreet Boys. 90s, 90s.

0: jetzt durch diesen Sommertag mit mir. Ich bin Marie. Hi.
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0: Wie auch immer ihr diesen Sommer verbringt, wir sind ein Teil davon. Also, wenn wir dürfen. Wir würden euch nämlich gerne so ein bisschen musikalisch unterstützen, egal wo ihr gerade seid. Ob auf dem Weg in den Urlaub, schon irgendwo am See abchillen oder auf Balkonien. Ja, und selbst bei der Arbeit darf man den Sommer ein bisschen genießen mit einem unserer tollen Radios aus der Summer Selection. Da haben wir Reggae, da haben wir Ibiza, da haben wir Chillout, da haben wir die Sommerhits. Also alles, was das Sommerherz begehrt, klickt euch da rein, hört den Sound und macht gerne ein Foto oder ein Video davon, wie ihr den genießt, denn so sichert ihr euch die legendäre 90-Lette, also die 90s Badelatsche. Schickt uns das Foto rüber, wie ihr den Sound genießt und mit einem bisschen Glück seid ihr denn bald in unserer 90-Lette unterwegs.
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0: Und aus genau dieser jetzt schon ein Song zum Einstimmen.
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90s spielt den coolen Sound der 90er. Das sind unsere Favorites für den Sommer. Snap. Seal. Und neu dabei, Gabrielle, Dreams. Eingevotet von Sina aus Düsseldorf.

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3: Heute denken wir an eine Legende des 90er Rocks, Chris Cornell. Er wird am heutigen 20. Juli im Jahr 1964 in Seattle, Washington geboren. Seine größten Erfolge feiert er als Sänger, Songwriter und Gitarrist von Soundgarden.
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3: Auch mit Solo-Songs wie zum Beispiel You Know My Name, dem Titelsong vom James-Bond-Film Casino Royale, feiert Chris große Erfolge. Heute also würde Chris Cornell seinen Geburtstag feiern. Er stirbt im Mai 2017 mit 52 Jahren durch Selbstmord. Wir denken an diesen großartigen Musiker. Und jetzt noch etwas ein bisschen optimistischeres, nämlich die Nummer 1 in England, heute im Jahr 1998. Da sind Jamiroquai an der Spitze mit Deeper Underground. 90s, 90s.
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Genesis an diesem Montag, der coole Sound der 90er, der für Gänsehaut gesorgt hat, und zwar vom 3. bis 5. Juli in New Orleans. Da gab es ein Festival, das Essence Festival of Culture, und da waren neben Michelle Obama übrigens, die eine tolle Rede gehalten hat, so einige Superstars mit dabei. Missy Elliott hat eine Hommage auf Aaliyah abgefeuert, dann hatten wir Babyface mit am Start, Cardi B waren mit dabei, und die haben für den Gänsehaut-Moment überhaupt gesorgt. The Boy is Mine, der Klassiker, wurde natürlich performt. Brandy und Monica waren auch mit dabei.

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1: Im Studio Anna Löwer. In der CDU laufen die Beratungen über die Nachfolge von Jens Spahn als Fraktionschef. Neben dem Präsidium tagt heute auch der geschäftsführende Vorstand der Unionsfraktion. Als Favorit für die Nachfolge von Spahn gilt Kanzleramtschef Frei. Dazu müsste Kanzler Merz aber sein Kabinett umbauen. Mit Spanien als Weltmeister endet die größte Fußball-WM aller Zeiten. Aus deutscher Sicht bringt die WM nach dem frühen Ausscheiden den nächsten Umbruch mit sich. Und den soll Jürgen Klopp als neuer Bundestrainer vorantreiben. Offiziell soll das in den nächsten Tagen werden. In den spanischen Jubel mischt sich aber auch Trauer. Bei einer WM-Party im Westen Spaniens ist ein 13-Jähriger ums Leben gekommen. Laut Medienberichten starb der Teenager, als ein Brunnen einstürzte, auf den mehrere Fans geklettert waren. Der Waldbrand im Müritz-Nationalpark ist nach rund einer Woche gelöscht. Laut Mecklenburg-Vorpommerns Umweltminister Backhaus wird das Gebiet jetzt überwacht, damit das Feuer nicht wieder ausbricht. Alte Munition im Boden hatte das Löschen für die Feuerwehr kompliziert gemacht.
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2: Mal mehr, mal weniger Wolken sind unterwegs und im Nordosten kann zwischendurch auch mal ein Schauer oder ein kurzes Gewitter auftauchen. Sonst bleibt's oft trocken und freundlich. Bis zum Nachmittag setzt sich in vielen Ecken die Sonne besser durch, dazu Höchstwerte zwischen 17 und 26 Grad. Morgen dann wieder Sonne und Wolken im Mix, an den Alpen ab und zu ein Schauer, maximal bis 27 Grad.
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4: 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Um kurz nach 11 an diesem Montag. Viele von euch sind bestimmt im Urlaub und haben mich mit dabei. Das freut mich besonders, denn ich darf euren Urlaub noch ein bisschen abpimpen oder euren Arbeitstag besser machen mit einem Song aus unserer Summer Selection. Diesmal aus dem Reggae Radio. Und egal wo und wie ihr das gerade seht, macht doch mal ein kurzes Video davon und schickt uns das rüber über 90s90s.de, denn so kommt ihr an eure 90-Letten ran, diese heiße Badelatsche im 90s90s Design. Also hier starten wir mal rein, ihr zückt die Kamera und genießt Shaggy mit Bombastic.

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1: Jimmy Destray schreibt Maria, als er sich an seine Zeit auf einer katholischen Schule erinnert. Der Song handelt von einem Teenager, der ein Mädchen aus der Ferne anhimmelt. Das Lied wird ein Riesenhit quer durch Europa und beschert der Band nach 15 Jahren Pause 1999 ein völlig unerwartetes Comeback.
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8: Um kurz nach 11:30 mit Alanis Morissette und Ironic im Ohr.

Liquido, Narcotic, der Montag hier bei 90s mit Maria Mikrofon und der wirklich interessanten Frage, wie ich finde. Warum interessiert es uns so unheimlich, was die Promis und Stars in ihrem Liebes- und Privatleben machen? Warum ist denn das so? Ich nehme mich da gar nicht raus. Ich finde das auch interessant, wenn ich sehe hier Justin Timberlake, Jessica Biel. Was geht da zu Hause ab? Ist alles in Ordnung? Sind die noch happy und so? Warum möchte man das wissen? Mich interessiert das ja von Familie Müller-Meyer-Schulze jetzt auch nicht unbedingt. Also ich muss der Sache mal auf den Grund gehen. Ich glaube, das ist der Drang danach, die zu, die menschlich zu machen, dass die eben exakt die gleichen Struggles haben wie auch wir. Denn momentan soll es ja offensichtlich nicht so laufen zwischen Justin und Jessica. Ich hoffe, das sind nur Gerüchte und wir hören ihn jetzt hier mit seiner alten Clique in Sync. 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
1: Im Studio Anna Löwer. Nach dem Rücktritt von Jens Spahn beraten CDU und CSU heute, wer neuer Fraktionschef wird. Als mögliche Nachfolger gelten Kanzleramtschef Thorsten Frey und CDU-Generalsekretär Carsten Lindemann. Kanzler Merz schließt in dem Zusammenhang auch Änderungen in seinem Kabinett nicht aus. Kinder in der Grundsicherung haben jeden Monat Anspruch auf 15 Euro, um zum Sport oder mal ins Kino zu gehen. Aber bei nicht mal einem Fünftel der Kinder kommt das Geld an, so die Bertelsmann Stiftung. Sie fordert automatische Auszahlungen statt komplizierter Anträge. Beschäftigte in Deutschland sind zuletzt etwas weniger krankgeschrieben gewesen. Das zeigen Zahlen der Krankenkasse DAK. Die Bundesregierung findet den Krankenstand in Deutschland zu hoch. Sie will deshalb die Regeln bei der Krankschreibung verschärfen. Riesiger Jubel in Spanien. Nach dem zweiten Weltmeistertitel werden die Fußballhelden heute in Madrid empfangen. Bis zu 1 Million Fans werden erwartet. Trauer dagegen in Argentinien. Das womöglich letzte WM-Spiel von Superstar Messi endete in Tränen.
0: Das ist das Wichtigste für den Moment. 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
2: Mal mehr, mal weniger Wolken sind unterwegs und im Nordosten kann zwischendurch auch mal ein Schauer oder ein kurzes Gewitter auftauchen. Sonst bleibt's oft trocken und freundlich. Bis zum Nachmittag setzt sich in vielen Ecken die Sonne besser durch, dazu Höchstwerte zwischen 17 und 26 Grad. Morgen dann wieder Sonne und Wolken im Mix, an den Alpen ab und zu ein Schauer, maximal bis 27 Grad.
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4: 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Und ab heute heißt es auch Tiefenentspannung bei allen Schülern und Menschen, die jetzt schon Ferien haben, denn der Start der Ferien in NRW ist denn heute auch mal losgegangen. Ich wünsche euch eine tolle Zeit, einen schönen Sommer hier mit uns natürlich und dem coolen Sound von Moby gleich, vorher aber Spike.

0: größter Moment war gleichzeitig sein letzter. DJ Bobo über Michael Jackson. They don't care about us.
1: Dürfte 1996 die Vorgruppe bei seiner History World Tour sein. Seine letzte Tour, die er jemals gemacht hat. Und bei seinem größten Konzert in seinem Leben in Prag 1996 durften wir dabei sein. Als Vorgruppe und 45 Minuten lang vor seinem Publikum unsere eigenen Hits spielen. Es war ein Riesenerlebnis, denn zum Schluss durfte ich Michael ankündigen mit den Worten: Ladies and Gentlemen, and now please welcome the King of Pop, Michael

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0: Heute denken wir an eine Legende des 90er Rocks, Chris Cornell. Er wird am heutigen 20. Juli im Jahr 1964 in Seattle, Washington geboren. Seine größten Erfolge feiert er als Sänger, Songwriter und Gitarrist von Soundgarden.
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0: Auch mit Solo-Songs wie zum Beispiel You Know My Name, dem Titelsong vom James-Bond-Film Casino Royale, feiert Chris große Erfolge. Heute also würde Chris Cornell seinen Geburtstag feiern. Er stirbt im Mai 2017 mit 52 Jahren durch Selbstmord. Wir denken an diesen großartigen Musiker. Und jetzt noch etwas ein bisschen optimistischeres, nämlich die Nummer 1 in England, heute im Jahr 1998. Da sind Jamiroquai an der Spitze mit Deeper Underground.
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Take That an diesem Montag. 90s, 90s ist an für euch mit einem ganz, ganz besonderen Song, denn dieses ganze Musikprojekt war ja schon besonders. Stardust, da gab es genau diesen einen Hit. Music Sounds Better With You. Und dann hat sich die Band wieder aufgelöst. Die wollten wirklich nur dieses eine Ding starten und danach ist jeder wieder seiner Wege gegangen. Thomas Bangalter zum Beispiel ist ja dann ganz groß rausgekommen mit Daft Punk, ne? Bei den anderen kann ich jetzt gar nicht sagen, ist ein bisschen ruhiger auf jeden Fall. Fakt ist eins, mit diesem Song ist ein Brett, ein absolutes Brett in die 90er geschossen worden und das war exakt heute im Jahr 1998. Deswegen hören wir den jetzt, Music Sounds Better With You, hier bei 90s, 90s. Hier sind Stardust.

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5: Im Studio Anna Löwer.
6: Wer übernimmt nach Jens Spahns Rücktritt? Nächste Woche Mittwoch entscheidet die Unionsfraktion über ihren neuen Vorsitzenden. Wer es wird, ist noch offen. Im Vorfeld wollen sich CDU-Chef Merz und sein CSU-Kollege Söder auf einen Kandidaten einigen. Beschäftigte in Deutschland sind zuletzt etwas weniger krankgeschrieben gewesen. Das zeigen Zahlen der Krankenkasse DAK. Die Bundesregierung findet den Krankenstand in Deutschland zu hoch. Sie will deshalb die Regeln bei der Krankschreibung verschärfen. Kinder in der Grundsicherung haben jeden Monat Anspruch auf 15 Euro, um zum Sport oder mal ins Kino zu gehen. Aber bei nicht mal einem Fünftel der Kinder kommt das Geld an, so die Bertelsmann Stiftung. Sie fordert automatische Auszahlungen statt komplizierter Anträge. Riesiger Jubel in Spanien. Nach dem zweiten Weltmeistertitel werden die Fußballhelden heute in Madrid empfangen. Bis zu 1 Million Fans werden erwartet. Trauer dagegen in Argentinien. Das womöglich letzte WM-Spiel von Superstar Messi endete in Tränen.
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7: Sonne und Wolken wechseln sich heute Mittag ab und im Norden und Osten kann es auch mal einen Schauer geben, im Nordosten sogar kurz ein Gewitter. Sonst bleibt's oft freundlich und trocken, an der Küste teils länger sonnig, dazu werden es zwischen 17 und 26 Grad. Morgen dann mal mehr, mal weniger Wolken, meist trocken, an den Alpen vereinzelt ein Schauer, maximal 19 bis 27 Grad.
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10: 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Leute, ich liebe es. Ihr seid so geil und schickt uns so coole Fotos und bitte auch Videos rüber hier zu uns. Für die Summer Selection und somit also für die 90s Badelatsche. Die gibt's nämlich für so ein nettes kleines Video, wie ihr den Sommer genießt. Und im Hintergrund läuft natürlich der coole Sound der Summer Selection auf 90s.de. Da gibt's die Radios und da gibt's auch die Möglichkeit auf die 90-Lette, die ihr euch natürlich dort schon mal anschauen könnt. Aus unserem Summer Hit Radio habe ich jetzt für euch Rhythm Divine. Also am besten direkte Kamera draufhalten und dann zeigt er mir, wie ihr euren Sommer genießt.

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1: Das war 1999 ganz neu. Ein weißer Rapper veröffentlicht einen Song voller Gewalt und Beleidigungen. 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My Name Is wird der erste Hit von seiner sehr beeindruckenden Karriere.
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Also die Geschichte, die ich euch jetzt über die Spice Girls erzähle, die zeigt so ein bisschen, wie wild die Zeit damals gewesen sein muss. Denn Ex-Spice Girl Mel B hat erzählt, dass sie damals Prinz William und Prinz Harry im Kensington Palace getroffen haben. Da haben sie dann Erdnussbutter, Marmeladensandwiches gemacht, lecker, mochten sie, waren sehr höflich, waren charmant, niedlich und so. Und sie kann sich auch daran erinnern, dass einer der beiden Brüder in Emma Button verknallt gewesen ist. Aber sie weiß heute nicht mehr, wer. War wohl eine Menge los in der Zeit. Da kann man ja schon mal vergessen, welcher Prinz da in die Freundin verliebt war. Also, schöne Geschichte. Die haben wirklich alles mitgenommen in ihrer wilden Zeit. Und gerade habt ihr sie hier gehört bei 90s. Hier geht's jetzt weiter mit Living on My Own. Sometimes.

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Und neu dabei, Green Day, When I Come Around. Eingebordet von Jenny aus Dortmund über 90s Instagram.

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6: Kurz nach halb zwei mit einem Song, den man nicht einfach nur so ansagen kann. Man muss ihn also musikalisch ansagen. Also man muss ihn summen. Hier ist Crash Test Dummies für euch.

Happy People! Hi, hier bei 90s 90s. Gerade gehört Marky Mark, den wir ja alle mittlerweile besser kennen als Mark Wahlberg. Hier bei 90s 90s. Und wer diesen Mann mal von einer ganz anderen Seite kennenlernen möchte, der klickt sich gerne mal rein bei uns online 90s90s.de oder in die kostenfreie Sender-App. Denn da findet ihr unseren True Crime Podcast Pop Crimes. Und ich kann euch sagen, dieser Mann hat so einiges auf dem Kerbholz. Ne, der war. Also gerne mal reinklicken und hier jetzt den Sound genießen, den ich im Gepäck habe. 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
1: Im Studio Mia Hin. Die Unionsabgeordneten müssen die Sommerpause nächsten Mittwoch kurz mal unterbrechen. Dann entscheiden sie bei einer Sondersitzung in Berlin, wer nach Jens Spahns Rücktritt den Fraktionsvorsitz übernimmt. Die Parteichefs Merz und Söder wollen sich vorab auf einen Kandidaten einigen. Mieter in Deutschland müssen immer mehr zahlen und haben immer weniger Auswahl. Zwischen April und Juni waren die Preise im Schnitt 4% höher als letztes Jahr zur gleichen Zeit, so das Institut der Deutschen Wirtschaft. Verglichen mit 2022 werden außerdem deutlich weniger Mietwohnungen angeboten, vor allem in Großstädten. Die EU-Kommission hat den chinesischen Billighändler AliExpress zu 550 Millionen Euro Strafe verdonnert. Der Vorwurf: Der Online-Shop soll zu wenig gegen den Verkauf illegaler und gefälschter Produkte getan haben. Das WM-Finale zwischen Spanien und Argentinien hat für eine Rekord-TV-Quote gesorgt. Mit knapp 17,4 Millionen Zuschauern war es das meistgesehene Spiel ohne deutsche Beteiligung bei dieser WM. Nicht mit eingerechnet sind die Zuschauer bei Magenta TV. Die Zahlen werden nicht veröffentlicht.
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2: Sonne und Wolken wechseln sich heute Mittag ab und im Norden und Osten kann es auch mal einen Schauer geben, im Nordosten sogar kurz ein Gewitter. Sonst bleibt's oft freundlich und trocken, an der Küste teils länger sonnig, dazu werden es zwischen 17 und 26 Grad. Morgen dann mal mehr, mal weniger Wolken, meist trocken, an den Alpen vereinzelt ein Schauer, maximal 19 bis 27 Grad.
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4: 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Yay, der Sommer ist so richtig am Start. Jetzt auch in NRW. Die Ferien gehen los. Heißt also, die Bauarbeiten auf den Straßen beginnen wieder. Man freut sich, dass sie ein bisschen leerer sind, die Straßen kommen trotzdem nicht durch. Es ist so typisch deutsch, ne? Ich sag was Cooles, freue mich mit euch, yeah, die Ferien gehen los und ende mit was mich ärgert, um zu meckern. Nein, da lasse ich mich jetzt nicht drauf ein. Ich falle nicht auf meine eigenen Tricks rein. Ich habe hier für euch zum Start in die Ferien, liebe NRWler und auch alle anderen, den coolen Sound von Gigi D'Agostino am Start. Hier ist The Riddle.

0: Flickflack ging alles los. Alex Christensen über Captain Hollywood Project.
1: Captain Hollywood Project ist eigentlich der gleiche Autor wie auch Mr. Vane. Das ist der liebe Nosy Katzmann aus Darmstadt. Der Mann mit der Gitarre, der sang einen immer Hits vor. Als ich More and More das erste Mal gehört hatte, dachte ich sofort, ist doch eine Nosy-Nummer, da merkt man doch diese Handschrift. Und dann hatten sie es eben zusammengebaut mit Captain Hollywood, der ja schon als Tänzer irgendwie total berühmt war und überall so Breakdance gemacht hat. Und er war auf der Bühne natürlich der absolute Burner, hat alles weggemacht. Er kam auf die Bühne mit einem Doppelflickflack und da war einfach klar, okay, das ist hier der Chef-Show-mäßig.
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0: mit Marie durch diesen Tag. 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

0: auch mit Solo-Songs wie zum Beispiel You Know My Name, dem Titelsong vom James-Bond-Film Casino Royale, feiert Chris große Erfolge. Heute also würde Chris Cornell seinen Geburtstag feiern. Er stirbt im Mai 2017 mit 52 Jahren durch Selbstmord. Wir denken an diesen großartigen Musiker. Und jetzt noch etwas ein bisschen optimistischeres, nämlich die Nummer 1 in England, heute im Jahr 1998. Da sind Jamiroquai an der Spitze mit Deeper Underground. 90s.
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Oh nee, wie geil. Liebe Grüße an Britt. Die kommt nämlich aus NRW und die hat mir gerade eine WhatsApp geschickt und hat geschrieben, vielen Dank für die guten Grüße in die Ferien. Liebe Grüße gehen zurück. So haben wir das gerne. Also schreibt uns jederzeit gerne über die WhatsApp-Nummer 040-5541-9090. Macht das wie Britt und dann schnacken wir ein bisschen so über WhatsApp, ne? Wir wilden Hühner. 90s mit Crystal Waters und Gypsy Woman jetzt für euch.

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2: Im Studio Mia Hin. Wer übernimmt nach Jens Spahns Rücktritt den Posten? Nächste Woche Mittwoch entscheidet die Unionsfraktion über ihren neuen Vorsitzenden. Wer es wird, ist noch offen. Im Vorfeld wollen sich CDU-Chef Merz und sein CSU-Kollege Söder auf einen Kandidaten einigen. Großbritannien hat einen neuen Premierminister. König Charles hat den neuen Labour-Chef Andy Burnham wie erwartet zum Regierungschef ernannt. Der Ex-Bürgermeister von Manchester ist bereits der 7. britische Premier innerhalb von 10 Jahren. E-Autos sind in Deutschland deutlich günstiger geworden. Zwischen 2020 und 2025 sind die Preise im Schnitt um 18% runtergegangen. Das zeigt eine Auswertung des Fraunhofer-Instituts. Gleichzeitig hat sich die Zahl der Elektromodelle mehr als vervierfacht. Vorsichtige Entwarnung im Müritz-Nationalpark in Mecklenburg-Vorpommern. Der Waldbrand dort ist nach rund einer Woche gelöscht. Weil dort alte Munition im Boden liegt, war das Löschen für die Feuerwehrleute besonders schwierig. Nun wird das Gebiet noch weiter überwacht.
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3: Wechselnd wolkig geht's heute Nachmittag weiter und im Osten sind auch mal dickere Wolken dabei. Da kann vereinzelt nass werden, ganz selten sogar mit kurzem Gewitter. An der Küste gibt's dagegen öfter längere sonnige Abschnitte. Dazu wird es ziemlich warm mit etwa 17 bis 26 Grad. Morgen meist Sonne und Wolken, trocken, maximal bis 27 Grad.
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5: 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Aus unserer Summer Selection jetzt Vanilla Ice und Ice Ice Baby. Ich bin Susanka.

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1: Eigentlich hat Black or White eine positive Message. Egal welche Hautfarbe du hast, wir sind alle gleich. Doch für das Video bekam allerdings Michael viel Ärger. Zu gewalttätig, zu obszön. Und Jackson muss deshalb eine neue, gekürzte Version veröffentlichen. Das gilt allerdings nur für die USA. Selbstverständlich, in Europa stört sich niemand an diesem Clip.
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18. 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David Hasselhoff, the Knight Rider himself. 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

neu dabei, Spike Respect. Worte von Friederike aus Braunschweig über 90s Instagram.

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4: Euch einen schönen Nachmittag mit DNA, Tom Steiner und hier ist No Mercy, Where Do You Go? Ich bin Susanka.

Barbie Girls and Lovermans. Hier kommt der unbeschwerte Sommersound der 90er. 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

Boygroup jetzt zu einer Girlgroup, streng genommen, besser gesagt zu einem Teil davon. Melanie C von den Spice Girls, I Turn to You, kommt direkt bei uns aus dem Millennium Radio. Und Melanie C hat gerade ein Album rausgebracht, jetzt im Mai und geht im Herbst auf Welttournee. Hier ist I Turn to You aus dem Jahr 2000.

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4: Im Studio mir hin. Pause von der Sommerpause. Die Unionsfraktion will nächste Woche Mittwoch entscheiden, wer ihr neuer Vorsitzender wird. Nach dem Rücktritt von Jens Spahn läuft derzeit die Suche nach dem oder der Nachfolgerin. Hochgehandelt wird Kanzleramtschef Frei. 15 Euro jeden Monat, um zum Sport oder mal ins Kino zu gehen. Kinder aus Familien in der Grundsicherung haben darauf Anspruch, aber tatsächlich kommt das Geld nur bei knapp jedem Fünften an. Die Bertelsmann Stiftung kritisiert, dass es viel zu kompliziert ist, den Zuschuss zu beantragen. AliExpress muss über 500 Millionen Euro zahlen. Die EU-Kommission hat der chinesischen Online-Handelsplattform die Strafe aufgebrummt. Es geht um den Verkauf von illegalen, unsicheren oder gefälschten Produkten. AliExpress hat jetzt bis Oktober Zeit, dagegen vorzugehen. Ansonsten könnte es weitere Strafen geben. Das WM-Finale zwischen Spanien und Argentinien hat für eine Rekord-TV-Quote gesorgt. Mit knapp 17,4 Millionen Zuschauern war es das meistgesehene Spiel ohne deutsche Beteiligung bei dieser WM. Nicht mit eingerechnet sind die Zuschauer bei Magenta TV. Die Zahlen werden nicht veröffentlicht.
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5: Wechselnd wolkig geht's heute Nachmittag weiter und im Osten sind auch mal dickere Wolken dabei. Da kann vereinzelt nass werden, ganz selten sogar mit kurzem Gewitter. An der Küste gibt's dagegen öfter längere sonnige Abschnitte. Dazu wird es ziemlich warm mit etwa 17 bis 26 Grad. Morgen meist Sonne und Wolken, trocken, maximal bis 27 Grad.
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7: 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New Kids on the Block kriegt ihr Step by Step nach Nana Darkman. Und hier ist mit You und Breathe. Ich bin Susanka und wünsche einen schönen Nachmittag zusammen.

0: Kids von damals sind mir heute fast ein bisschen peinlich. MC Fetti über New Kids on the Block, Step by Step.
1: Das ist auf jeden Fall ein Song, der mir immer noch im Kopf geblieben ist und wo ich damals bei dem Musikvideo so ausgeflippt bin, weil die hatten so coole Klamotten an und das waren einfach die coolen Boys und danach habe ich mich ein bisschen gerichtet, auch die Klamotten, die sie anhatten, die habe ich mir dann auch geholt, die hatten dann auch so breite Hosen teilweise an und da wollte ich genauso cool sein wie die New Kids on the Block. Ja, die haben mich auf jeden Fall hart inspiriert und so im Nachhinein, wenn man das betrachtet, ist ja auch schon ein bisschen peinlich.

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Unsere Summer Selection jetzt mit Tupac und Dr. Dre, California Love.

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4: Heute denken wir an eine Legende des 90er Rocks, Chris Cornell. Er wird am heutigen 20. Juli im Jahr 1964 in Seattle, Washington geboren. Seine größten Erfolge feiert er als Sänger, Songwriter und Gitarrist von Soundgarden.
5: Black Hole Sun, won't you come?
4: Auch mit Solo-Songs wie zum Beispiel You Know My Name, dem Titelsong vom James-Bond-Film Casino Royale, feiert Chris große Erfolge. Heute also würde Chris Cornell seinen Geburtstag feiern. Er stirbt im Mai 2017 mit 52 Jahren durch Selbstmord. Wir denken an diesen großartigen Musiker. Und jetzt noch etwas ein bisschen Optimistischeres, nämlich die Nummer 1 in England, heute im Jahr 1998. Sind Jamiroquai an der Spitze mit Deeper Underground.
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Sie hat es zwar nicht nötig, aber Mariah Carey hat neue Musik rausgebracht vor einem Jahr. Neues Album heißt Here for It All und Ende diesen Jahres wird sie auf der Bühne stehen. Auch da sind schon Konzerte geplant. Also pünktlich zur All I Want for Christmas Saison ist sie dann wieder da, auch zu sehen im Fernsehen. Und jetzt zu hören hier bei 90s 90s Mariah Carey und Dreamland.

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5: Im Studio Mia Hin. Die Unionsabgeordneten müssen die Sommerpause nächsten Mittwoch kurz mal unterbrechen. Dann entscheiden sie bei einer Sondersitzung in Berlin, wer nach Jens Spahns Rücktritt den Fraktionsvorsitz übernimmt. Die Parteichefs Merz und Söder wollen sich vorab auf einen Kandidaten einigen. Ein großer Schlag gegen Phishing-Betrüger ist deutschen Ermittlern zusammen mit US-amerikanischen Behörden gelungen. Der Kopf hinter der Gruppierung Kratos wurde festgenommen und hunderte Server wurden lahmgelegt. Kratos hatte ein System an andere Cyberkriminelle vermietet, um Phishing-Websites zu erstellen und Daten abzugreifen. Großbritannien hat einen neuen Premierminister. König Charles hat den neuen Labour-Chef Andy Burnham wie erwartet zum Regierungschef ernannt. Der Ex-Bürgermeister von Manchester ist bereits der 7. britische Premier innerhalb von 10 Jahren. Die spanischen WM-Sieger sind zurück in der Heimat. Ihre Maschine aus den USA ist am Nachmittag in Madrid gelandet. Heute Abend steht dann auch die große Siegesfeier an. Das Team fährt in einem offenen Bus durch die Hauptstadt. Etwa 1 Million Menschen werden in den Straßen erwartet.
4: Das ist das Wichtigste für den Moment. 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
6: Sonnig und trocken ist es gerade in vielen Ecken. Nur im Norden ziehen mal mehr, mal weniger Wolken durch. Und da kann auch vereinzelt ein Schauer oder kurzes Gewitter dabei sein. An der Nordküste gibt es dafür längere sonnige Phasen. Die Höchstwerte liegen heute zwischen 17 und 26 Grad. Morgen bleibt's meist trocken, dazu maximal 27 Grad.
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9: 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Aus dem Sommer-Hits Radio jetzt Ace of Base und Cruel Summer. Ich bin Susanka, wünsche einen schönen Feierabend.

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7: Paar starke Frauen jetzt. Diana King, Shy Guy und No Doubt, Don't Speak. Ich bin Susanka, euch einen schönen Abend.

Jetzt kommt ein One-Hit-Wonder aus den 90ern und zwar aus dem Club Stardust. Die hatten wirklich nur einen großen Track draußen, aber so ganz stimmt's auch wieder nicht, denn die Jungs, das sind drei Stück, die haben auf jeden Fall Solo-Karriere gemacht, vor allem Thomas, das sind ja Franzosen, der ist Mitglied auch von Daft Punk. Also muss ich nicht verstecken und vor allem die Nummer hier, die steht so dermaßen für die 90s, mega geil. Hier ist Music Sounds Better With You.

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7: Im Studio mir hin. Wer übernimmt nach Jens Spahns Rücktritt den Posten? Nächste Woche Mittwoch entscheidet die Unionsfraktion über ihren neuen Vorsitzenden. Wer es wird, ist noch offen. Im Vorfeld wollen sich CDU-Chef Merz und sein CSU-Kollege Söder auf einen Kandidaten einigen. Mieter in Deutschland müssen immer mehr zahlen und haben immer weniger Auswahl. Zwischen April und Juni waren die Preise im Schnitt 4% höher als letztes Jahr zur gleichen Zeit, so das Institut der Deutschen Wirtschaft. Verglichen mit 2022 werden außerdem deutlich weniger Mietwohnungen angeboten, vor allem in Großstädten. Beschäftigte in Deutschland sind zuletzt etwas weniger oft krankgeschrieben gewesen. Das zeigen Zahlen der Krankenkasse DAK. Die Bundesregierung findet den Krankenstand in Deutschland zu hoch. Sie will deshalb die Regeln bei der Krankschreibung verschärfen. Nach dem WM-Sieg ist ganz Spanien in Feierlaune. Die Nationalmannschaft ist am Nachmittag wieder in Madrid gelandet. In der Hauptstadt steigt heute auch die große Feier. Die WM-Sieger fahren mit einem offenen Bus durch die Straßen. Es werden 1 Million Menschen erwartet.
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8: Mal mehr, mal weniger Wolken gehen durch den Abend. Vereinzelt gibt es auch mal dickere Wolken. Im Osten kann dabei ab und zu ein Schauer runterkommen. An der Küste bleibt es eher sonnig und trocken. In der Nacht sind dann 6 bis 15 Grad drin. Morgen weiter mit Sonne und Wolken, meist trocken, dazu maximal 27 Grad.
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10: Gestern konnten wir ihn noch sehen bei Magenta TV. Da hat er unsere Kommentatorenrunde gestört. Robbie Williams ist reingestürzt und hat sich an den Hals von Jürgen Klopp geschmissen, ihm seine Liebe gestanden. Das ist ganz einfach. Robbie schon seit er lebt riesiger, bekennender Fußballfan. Und Jürgen Klopp ist ja der liebe Gott in England. Deswegen war das ein richtig, richtig schönes Bild. Hier ist Robbie Williams mit Strong für euren Montagabend. Ich bin Susanne Kapp.

0: Pioniere für deutschen Hip-Hop und Backstage coole Typen. Sebastian Krumbiegel von den Prinzen über Fanta 4. Dida.
1: Und ich weiß noch, ich habe gerade jetzt alte Fotos gefunden, als die in Leipzig gespielt haben, dass wir irgendwie nach dem Konzert zusammen Skat gespielt haben, kurioserweise, mit Smudo und ich glaube mit Michi, ich weiß gar nicht mehr genau, mit Smudo auf jeden Fall. Hey, die Fantas haben Weichen gestellt und haben damals sich Dinge getraut, die sich andere nicht getraut haben.

0: Das ist Dr. Alban hier bei 90s 90.
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0: Und aus der Summer Selection jetzt C-Block und Summer

by Loonies. I Got Five on It. Reingevotet von Elisa aus

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7: Heute denken wir an eine Legende des 90er Rocks, Chris Cornell. Er wird am heutigen 20. Juli im Jahr 1964 in Seattle, Washington geboren. Seine größten Erfolge feiert er als Sänger, Songwriter und Gitarrist von Soundgarden.
8: Black Hole Sun, won't you come?
7: Auch mit Solo-Songs wie zum Beispiel You Know My Name, dem Titelsong vom James-Bond-Film Casino Royale, feiert Chris große Erfolge. Heute also würde Chris Cornell seinen Geburtstag feiern. Er stirbt im Mai 2017 mit 52 Jahren durch Selbstmord. Wir denken an diesen großartigen Musiker. Und jetzt noch etwas ein bisschen optimistischeres, nämlich die Nummer 1 in England, heute im Jahr 1998. Sind Jamiroquai an der Spitze mit Deeper Underground.
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Altona Tay kommt jetzt und mega geil. Sie hat gerade eine neue Single rausgebracht, ist eher so im Deep House Bereich unterwegs, also weniger so in den Charts, aber ist aktiv und auch auf Festivals und Konzerten zu sehen. Richtig geil, weil die Stimme, die muss an die Öffentlichkeit. Hier ist sie mit Free aus dem Jahr 97 bei 90s.

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2: Im Studio Mia Hin. Pause von der Sommerpause. Die Unionsfraktion will nächste Woche Mittwoch entscheiden, wer ihr neuer Vorsitzender wird. Nach dem Rücktritt von Jens Spahn läuft derzeit die Suche nach dem oder der Nachfolgerin. Hochgehandelt wird Kanzleramtschef Frei. 15 Euro jeden Monat, um zum Sport oder mal ins Kino zu gehen. Kinder aus Familien in der Grundsicherung haben darauf Anspruch, aber tatsächlich kommt das Geld nur bei knapp jedem Fünften an. Die Bertelsmann Stiftung kritisiert, dass es viel zu kompliziert ist, den Zuschuss zu beantragen. AliExpress muss über eine halbe Milliarde Euro zahlen. Die EU-Kommission hat der chinesischen Online-Handelsplattform die Strafe aufgebrummt. Es geht um den Verkauf von illegalen, unsicheren oder gefälschten Produkten. AliExpress hat jetzt bis Oktober Zeit, dagegen vorzugehen. Ansonsten könnte es weitere Strafen geben. Die spanischen WM-Sieger sind zurück in der Heimat. Ihre Maschine aus den USA ist am Nachmittag in Madrid gelandet. Heute Abend steht dann auch die große Siegesfeier an. Das Team fährt in einem offenen Bus durch die Hauptstadt. Etwa 1 Million Menschen werden in den Straßen erwartet.
1: Das ist das Wichtigste für den Moment. 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
3: Mal mehr, mal weniger Wolken gehen durch den Abend. Vereinzelt gibt es auch mal dickere Wolken. Im Osten kann dabei ab und zu ein Schauer runterkommen. An der Küste bleibt es eher sonnig und trocken. In der Nacht sind dann 6 bis 15 Grad drin. Morgen weiter mit Sonne und Wolken, meist trocken. Dazu maximal 27 Grad.
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5: 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Und daraus jetzt DJ Jazzy Jeff and the Fresh Prince. Hier ist Summertime. Ich bin Susanka.

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1: Drehbuchautor und Produzent Richard Curtis lässt Wet Wet Wet die Wahl. Interpretiert für meinen Film 4 Hochzeiten und ein Todesfall einen Klassiker neu. Entweder I Will Survive von Gloria Gaynor, Can't Smile Without You von Barry Manilow oder, und jetzt kommt's, Love Is All Around von The Trucks. Tja, die Band hat den richtigen Riecher und landet mit der Version von Love Is All Around einen Riesenhit.
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1: Euch einen schönen Abend zusammen. Von Rap geht's gleich rüber in eine Ballade und ab 20 Uhr was ganz anderes. Da gibt's nämlich Gitarren hier 3 Stunden am Stück. Das 90s Rock Special. Wenn ihr uns über DAB Plus hört, dann kriegt ihr das gleich automatisch zu hören. Ansonsten einfach klicken über unser Web oder in der App aufs 90s Rock Radio. 20 Uhr geht's los. Jetzt aber erstmal die Ruhe vor dem Sturm. Hier ist John Cicada, Just Another Day.

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Christina Aguilera.

Von Depeche Mode geht's jetzt in die Welt der Boygroups mit den Backstreet Boys, die noch bis Ende des Monats ihre Residency haben in Las Vegas. Am 29. August die große Abschlussshow und danach kommen sie ja auch unter anderem in Deutschland vorbei. Hier sind sie mit Larger Than Life. Ich bin Susanka, wünsche einen schönen Abend.

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1: Im Studio Mia Hin. Die Unionsabgeordneten müssen die Sommerpause nächsten Mittwoch kurz mal unterbrechen. Dann entscheiden sie bei einer Sondersitzung in Berlin, wer nach Jens Spahns Rücktritt den Fraktionsvorsitz übernimmt. Die Parteichefs Merz und Söder wollen sich vorab auf einen Kandidaten einigen. Mieter in Deutschland müssen immer mehr zahlen und haben immer weniger Auswahl. Zwischen April und Juni waren die Preise im Schnitt 4% höher als letztes Jahr zur gleichen Zeit, so das Institut der Deutschen Wirtschaft. Verglichen mit 2022 werden außerdem deutlich weniger Mietwohnungen angeboten, vor allem in Großstädten. Beschäftigte in Deutschland sind zuletzt etwas weniger oft krankgeschrieben gewesen. Das zeigen Zahlen der Krankenkasse DAK. Die Bundesregierung findet den Krankenstand in Deutschland zu hoch. Sie will deshalb die Regeln bei der Krankschreibung verschärfen. Nach dem WM-Sieg ist ganz Spanien in Feierlaune. Die Nationalmannschaft ist am Nachmittag wieder in Madrid gelandet. In der Hauptstadt steigt heute auch die große Feier. Die WM-Sieger fahren mit einem offenen Bus durch die Straßen. Es werden 1 Million Menschen erwartet.
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2: Mal mehr, mal weniger Wolken gehen durch den Abend. Vereinzelt gibt es auch mal dickere Wolken. Im Osten kann dabei ab und zu ein Schauer runterkommen. An der Küste bleibt es eher sonnig und trocken. In der Nacht sind dann 6 bis 15 Grad drin. Morgen weiter mit Sonne und Wolken, meist trocken, dazu maximal 27 Grad.
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2: Und damit rein in diesen Montagabend, unser Special immer zwischen 20 und 23 Uhr hier bei 90s im Digitalradio DAB+. Jeden Tag stürzen wir uns auf eine andere Musikrichtung und am Montag sind wir startklar für den Wochenstart mit Rocksongs aus den 90s Charts. Und dazu jetzt erstmal herzlich willkommen. Bis 23 Uhr wird's rockig.

Sonntagabend hier bei 90s im Digitalradio DAB+, unser Rock-Special noch bis 23 Uhr. Ja, und ihr könnt jederzeit auch unsere Sender-App aufmachen. Da gibt es ganz viele spezielle Radios aus der Musikwelt der 90er zu entdecken. Und da ist natürlich auch unser 90s Rock-Radio rund um die Uhr für euch startklar.

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Wir widmen uns jedem Abend hier im Digitalradio DAB Plus einer ganz speziellen Musik bei unseren Specials, immer bis 23 Uhr. Aber natürlich gibt es das Ganze auch rund um die Uhr zu hören. 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Today.

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1: Im Studio mir hin. Pause von der Sommerpause. Die Unionsfraktion will nächste Woche Mittwoch entscheiden, wer ihr neuer Vorsitzender wird. Nach dem Rücktritt von Jens Spahn läuft derzeit die Suche nach dem oder der Nachfolgerin. Hochgehandelt wird Kanzleramtschef Frei. Ein Schlag gegen Phishing-Betrüger ist deutschen Ermittlern zusammen mit US-amerikanischen Behörden gelungen. Der Kopf hinter der Gruppierung Kratos wurde festgenommen und hunderte Server wurden lahmgelegt. Kratos hatte ein System an andere Cyberkriminelle vermietet, um Phishing-Websites zu erstellen und Daten abzugreifen. 15 Euro jeden Monat, um zum Sport oder mal ins Kino zu gehen. Kinder aus Familien in der Grundsicherung haben darauf Anspruch, aber tatsächlich kommt das Geld nur bei knapp jedem Fünften an. Die Bertelsmann Stiftung kritisiert, dass es viel zu kompliziert ist, den Zuschuss zu beantragen. E-Autos sind in Deutschland deutlich günstiger geworden. Zwischen 2020 und 2025 sind die Preise im Schnitt um 18% runtergegangen. Das zeigt eine Auswertung des Fraunhofer-Instituts. Gleichzeitig hat sich die Zahl der Elektromodelle mehr als vervierfacht.
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2: Viele Wolken hängen noch am Himmel und von der Oder bis zum Erzgebirge kann anfangs noch etwas Regen dabei sein, der dann nachlässt und abzieht. Später bleibt's meist trocken, die Tiefstwerte rutschen auf 13 bis 6 Grad. Morgen geht's mit mal mehr, mal weniger Wolken weiter, an den Alpen kann vereinzelt ein Schauer runterkommen und maximal werden's bis 24 Grad.
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3: Sofort immer am Abend zwischen 20 und 23 Uhr unser 90s Special mit ganz spezieller Musik. Am Montag geht's gitarrig zu, geht's rockig zu und so wollen wir auch jetzt weitermachen. Hier um kurz nach 9 ab in die nächste Stunde und ihr könnt unser Rockradio natürlich auch jederzeit, wann immer ihr wollt und wo immer ihr wollt, starten bei uns in der kostenlosen 90s Sender-App. Also, weiter geht's.

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Ihr hört 90s 90s am Montagabend, immer spezieller Sound in den Abendstunden und das ist der Rockmontag. Da geht es richtig gitarrig zu hier bei uns. 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

Ihr hört 90s 90s im Digitalradio DAB+. Abends immer 3 Stunden ganz spezieller Sound aus den 90ern. Heute der Montag mit den rockigen Klängen. Und nochmal ganz wichtig für euch, wir haben eine schöne Sender-App, eine kostenlose, die ihr gerne ausprobieren könnt. 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Es wird weiter gerockt jetzt hier durch den Montagabend.

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1: Im Studio von Riebe sei freundlieb.
2: Spanien feiert seine Weltmeister. In Madrid steigt aktuell die große Party. Der Bus mit den frisch gekürten Weltmeistern rollt durch die Innenstadt. Fans feiern ihre Mannschaft entlang der Strecke. Zuvor gab es noch einen Empfang bei König Felipe und Ministerpräsident Sanchez. Wer übernimmt nach Jens Spahns Rücktritt? Nächste Woche Mittwoch entscheidet die Unionsfraktion über ihren neuen Vorsitzenden. Wer es wird, ist noch offen. Im Vorfeld wollen sich CDU-Chef Merz und sein CSU-Kollege Söder auf einen Kandidaten einigen. 15 Euro jeden Monat, um zum Sport oder mal ins Kino zu gehen. Kinder aus Familien in der Grundsicherung haben darauf Anspruch, aber tatsächlich kommt das Geld nur bei 18% der 6- bis 15-Jährigen an. Die Bertelsmann-Stiftung kritisiert, dass es viel zu kompliziert ist, den Zuschuss zu beantragen. Großbritannien hat einen neuen Premierminister. König Charles hat den neuen Labour-Chef Andy Burnham wie erwartet zum Regierungschef ernannt. Der Ex-Bürgermeister von Manchester ist bereits der 7. britische Premier innerhalb von 10 Jahren.
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3: Viele Wolken hängen noch am Himmel und von der Oder bis zum Erzgebirge kann anfangs noch etwas Regen dabei sein, der dann nachlässt und abzieht. Später bleibt's meist trocken, die Tiefstwerte rutschen auf 13 bis 6 Grad. Morgen geht's mit mal mehr, mal weniger Wolken weiter, an den Alpen kann vereinzelt ein Schauer runterkommen und maximal werden's bis 24 Grad.
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4: Ja, eine Stunde Rocksound aus den 90ern gönnen wir uns noch bis 23 Uhr. Schön, dass ihr dabei seid, dass ihr eingeschaltet habt. Immer jeden Tag ein anderer Style der 90er Musik. Ab sofort hier bei 90s im Digitalradio DAB+. Und ihr könnt das natürlich jederzeit auch abrufen. Wir haben ganz viele Radios bei uns in der Sender-App oder auf unserer Seite auf 90s.de. Schön, dass ihr eingeschaltet habt. Hi.

Mit dem Rocksound aus den 90ern startet die Woche hier im Digitalradio DAB Plus bei 90s. Und da könnt ihr natürlich auch gerne mal zu uns rüberkommen in unsere 90er-Welt, wenn ihr möchtet. Wir haben ja eine schöne Sender-App, eine kostenlose. Da gibt es ganz viele verschiedene spezielle Radios mit ganz spezieller 90er-Musik. Und selbstverständlich ist da auch 90s Grunge und 90s Rock mit dabei.

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0: Der Rocksound hier bei 90s im DAB Plus Special, immer am Montag 20 bis 23 Uhr. Und das Weiterhören, wie gesagt, ist jederzeit natürlich möglich. Ihr könnt unsere Sender-App gerne aufmachen oder sie runterladen, die kostenlose. Und da gibt's dann unser Grunge-Radio oder eben auch 90s Rock für euch rund um die Uhr, wenn ihr möchtet.
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1: Im Studio von Riebe sei freundlieb.
2: Rodri und Cucurella tanzen, Lamine Yamal rappt. Vor tausenden Fans feiern Spaniens Fußballweltmeister aktuell in Madrid ihren Titel. Die Spieler sind mit einem offenen Bus, auf dem Reyes de Mundo, Könige der Welt steht, durch die Hauptstadt gefahren. Zuvor stand noch ein Höflichkeitsbesuch beim König an. Die Unionsfraktion will nächste Woche Mittwoch entscheiden, wer ihr neuer Vorsitzender wird. Nach dem Rücktritt von Jens Spahn läuft derzeit die Suche nach dem oder der Nachfolgerin. Hochgehandelt wird Kanzleramtschef frei. Deutschen Ermittlern ist zusammen mit US-Behörden ein Schlag gegen Phishing-Betrüger gelungen. Der Kopf hinter der Gruppierung Kratos wurde festgenommen und hunderte Server wurden lahmgelegt. Kratos hatte ein System an andere Cyberkriminelle vermietet, um Phishing-Websites zu erstellen und Daten abzugreifen. Der Schleudersitz unter den politischen Ämtern ist neu besetzt. Andy Burnham ist jetzt britischer Premierminister. König Charles hat den Labour-Chef dazu ernannt. Er ist bereits der 7. Amtsinhaber innerhalb von 10 Jahren. Sein Vorgänger Starmer war wegen schlechter Kommunalwahlergebnisse zurückgetreten.
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3: Viele Wolken hängen noch am Himmel und von der Oder bis zum Erzgebirge kann anfangs noch etwas Regen dabei sein, der dann nachlässt und abzieht. Später bleibt's meist trocken, die Tiefstwerte rutschen auf 13 bis 6 Grad. Morgen geht's mit mal mehr, mal weniger Wolken weiter, an den Alpen kann vereinzelt ein Schauer runterkommen und maximal werden's bis 24 Grad.
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0: 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Oasis.
1: 1994. Oasis stehen vor ihrem ersten großen Arena-Auftritt in Paris. Noel Gallagher klimpert beim Soundcheck einen neuen Song, den er im Kopf hat, und summt dazu ein paar Textzeilen. Sein Bruder Liam hört aus dem Gemurmel die Zeile "So Sally can wait" und fragt, wer ist denn diese Sally? Damit war die berühmte Zeile von "Don't Look Back in Anger" geboren. Eine Sally kannten beide Oasis-Brüder übrigens gar nicht.
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1: Im Studio von Riebe sei freundlieb.
2: Spanien feiert seine Weltmeister. In Madrid steigt aktuell die große Party. Die frisch gekürten Weltmeister sind mit einem offenen Bus durch die Innenstadt gerollt. Fans feierten ihre Mannschaft entlang der Strecke. Zuvor gab es noch einen Empfang bei König Felipe und Ministerpräsident Sanchez. Die Unionsabgeordneten müssen die Sommerpause nächsten Mittwoch mal kurz unterbrechen. Dann entscheiden sie bei einer Sondersitzung in Berlin, wer nach Jens Spahns Rücktritt den Fraktionsvorsitz übernimmt. Die Parteichefs Merz und Söder wollen sich vorab auf einen Kandidaten einigen. Eklat beim Gedenken an das Stauffenberg-Attentat auf Adolf Hitler in Berlin. Ein Großneffe des NS-Widerstandskämpfers Dietrich Bonhoeffer wollte dort einen AfD-Kranz entfernen. Dabei kam es zu einem Handgemenge, der Kranz wurde beschädigt. 15 Euro jeden Monat, um zum Sport oder mal ins Kino zu gehen. Kinder aus Familien in der Grundsicherung haben darauf Anspruch, aber tatsächlich kommt das Geld nur bei 18% der 6- bis 15-Jährigen an. Die Bertelsmann-Stiftung kritisiert, dass es viel zu kompliziert ist, den Zuschuss zu beantragen.
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3: Viele Wolken hängen noch am Himmel und von der Oder bis zum Erzgebirge kann anfangs noch etwas Regen dabei sein, der dann nachlässt und abzieht. Später bleibt's meist trocken, die Tiefstwerte rutschen auf 13 bis 6 Grad. Morgen geht's mit mal mehr, mal weniger Wolken weiter, an den Alpen kann vereinzelt ein Schauer runterkommen und maximal werden's bis 24 Grad.

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1: Erst ein Flop, dann ein Hit. Push the Feeling On verschwindet 92 schnell aus den Charts, bis der US-Produzent MK einen Remix draus macht. Plötzlich läuft der Song in allen Clubs und wird 1994 ein Riesenerfolg. Die Nightcrawlers löschen kurzerhand die Originalversion und machen den Remix offiziell zur ersten Single ihres Albums. Bis heute wirklich ein 90s-Klassiker. 90s, 90s.

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3: Im Studio von Riebe sei freundlieb.
4: Rodri und Cucurea tanzen, Lamin Yamal rappt. Vor hunderttausenden Fans haben Spaniens Fußballweltmeister in Madrid ihren Titel gefeiert. Die Spieler sind mit einem offenen Bus, auf dem Reyes del Mundo, Könige der Welt steht, durch die Hauptstadt gefahren. Zuvor stand noch ein Höflichkeitsbesuch beim König an. Wer übernimmt nach Jens Spahns Rücktritt? Nächste Woche Mittwoch entscheidet die Unionsfraktion über ihren neuen Vorsitzenden. Wer es wird, ist noch offen. Im Vorfeld wollen sich CDU-Chef Merz und sein CSU-Kollege Söder auf einen Kandidaten einigen. Mieter in Deutschland müssen immer mehr zahlen und haben weniger Auswahl. Zwischen April und Juni waren die Preise im Schnitt 4% höher als letztes Jahr zu der Zeit, so das Institut der Deutschen Wirtschaft. Verglichen mit 2022 werden außerdem deutlich weniger Mietwohnungen angeboten, vor allem in Großstädten. In Deutschland gibt's so viele Störche wie noch nie. Der NABU hat mehr als 15.000 Brutpaare gezählt. Vor ein paar Jahrzehnten waren die Tiere in vielen Regionen fast verschwunden. Dank Schutzmaßnahmen haben sie sich jetzt wieder stark erholt. Besonders viele Weißstörche gibt es in Niedersachsen.
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5: Mehr Wolken sind gerade in der Nordhälfte bis zur Mitte unterwegs. Sonst ist es oft klar oder nur leicht bewölkt und trocken. An der Küste kann später auch mal Regen dazukommen. Die Temperaturen liegen aktuell zwischen 15 und 6 Grad. Tagsüber dann ein Mix aus Sonne und Wolken, vom zentralen Mittelgebirge bis Richtung Osthälfte, aber häufiger grau und am Nachmittag vereinzelt mit kurzen Schauern. Dazu 18 bis 26 Grad.

0: 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Starproduzent Dieter Falk über Roxette.
1: Zwei Schweden, die haben sehr interessanten Pop gemacht. Der Schlagzeuger Per Lindvall, den ich aus Schweden kenne, der auch schon die früheren ABBA-Platten eingetrommelt hat, der hat einfach nur so Beats getrommelt und zu diesen Beats haben die beiden komponiert. Und daraus wurden dann die Hits, die sich einfach 15 Jahre in die Gehörgänge der Leute gefressen haben.
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neu dabei, Loonies. 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Reingevotet von Elisa

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3: Im Studio von Riebe sei freundlieb. Spanien hat seine Fußballweltmeister nochmal so richtig abgefeiert. In Madrid gab es eine große Party. Die Spieler sind mit einem offenen Bus durch die Innenstadt gerollt. Fans feierten ihre Helden entlang der Strecke. Zuvor gab es noch einen Empfang bei König Felipe und Ministerpräsident Sanchez. Wer mit Rollstuhl, Rollator oder Kinderwagen unterwegs ist, stößt im ÖPNV noch oft auf Hindernisse. Vor allem beim Einsteigen. Ein ADAC-Test zeigt, ein Großteil der Busse hält nicht nah genug an der Bordsteinkante oder fährt zu weit. Auch Orientierungshilfen für Sehbehinderte fehlen häufig. Die Unionsfraktion will nächste Woche Mittwoch entscheiden, wer ihr neuer Vorsitzender wird. Nach dem Rücktritt von Jens Spahn läuft derzeit die Suche nach dem oder der Nachfolgerin. Hochgehandelt wird Kanzleramtschef Frei. E-Autos sind in Deutschland deutlich günstiger geworden. Zwischen 2020 und 2025 sind die Preise im Schnitt um 18% runtergegangen. Das zeigt eine Auswertung des Fraunhofer-Instituts. Gleichzeitig hat sich die Zahl der Elektromodelle, die es auf dem Markt gibt, mehr als vervierfacht.
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4: Mehr Wolken sind gerade in der Nordhälfte bis zur Mitte unterwegs. Sonst ist es oft klar oder nur leicht bewölkt und trocken. An der Küste kann später auch mal Regen dazukommen. Die Temperaturen liegen aktuell zwischen 15 und 6 Grad. Tagsüber dann ein Mix aus Sonne und Wolken, vom zentralen Mittelgebirge bis Richtung Osthälfte, aber häufiger grau und am Nachmittag vereinzelt mit kurzen Schauern. Dazu 18 bis 26 Grad.